0: lang hart gearbeitet haben, nicht mehr wegen der Pflegekosten in die Sozialversicherung fallen. Wenn Senioren ihren Heimplatz nicht mehr selbst bezahlen können, müssten die Städte und Gemeinden einspringen. Bei der Umstellung auf eine Pflegevollversicherung rechnet Jung mit einer Entlastung der kommunalen Haushalte in Milliardenhöhe.
1: Polen plant, die Steuern für große Energie- und Kraftstoffunternehmen befristet zu erhöhen. Der Steuersatz soll im kommenden Jahr von jetzt 19% auf 30% steigen. Das gilt für Unternehmen aus den Bereichen Öl, Gas und Strom, wenn sie im Jahr mehr als 50 Millionen Euro Umsatz machen. Die polnische Regierung verwies auf die aktuell ungewöhnlich hohen Gewinne der betroffenen Konzerne. Ein Erdbeben der Stärke 7,2 hat Zentralperu erschüttert. Zumindest 2 Menschen wurden laut Zivilschutz verletzt. Zahlreiche Häuser sowie mehrere Gesundheitszentren und eine Schule seien beschädigt. Das Epizentrum lag nach Angaben des Geophysikalischen Instituts von Peru nördlich von der Provinz Parinacochas in 108 Kilometer Tiefe. Erschütterungen waren auch in der Hauptstadt Lima zu spüren. Vor rund 1,5 Wochen hatte ein Erdbeben der Stärke 7,4 das Nachbarland Kolumbien erschüttert. Mehr als 300 Menschen kamen ums Leben. Das waren die Nachrichten. Und das Wetter in Deutschland. Häufig trocken, im Nordwesten und Südosten einige Schauer, Tiefstwerte 16 bis 8 Grad. Am Tage gebietsweise heiter, im Süden und im Nordwesten Schauer und Gewitter, Höchstwerte 18 bis 26 Grad. Am Samstag zeitweise Regen und vereinzelt Gewitter, vom Nordosten bis zum Süden freundliche Phasen 17 bis 25 Grad. Am Sonntag überwiegend trocken, im Norden gebietsweise Regen 18 bis 26 Grad. Es ist 2.03 Uhr.
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3: Howard Shelley und das Tasmanian Symphony Orchestra eröffnen diese Stunde mit dem Klavierkonzert Nummer 4 E-Dur von Henri Hertz.

Das war das Klavierkonzert Nummer 4, E-Dur von Henri Hertz. In einer Aufnahme mit dem Tasmanian Symphony Orchestra, Klavier und Leitung Howard Shelley. Das Klavierquartett S-Dur Opus 47 von Robert Schumann ist als nächstes zu hören. Und zwar in einer Einspielung mit dem Fauré-Quartett. Dirk Mommerz, Klavier, Erika Geldsetzer, Violine, Sascha Frömmling, Viola und Konstantin Heidrich, Violoncello.

Das Fauré-Quartett in einer Aufnahme von 2004 mit dem Klavierquartett S-Dur Opus 47 von Robert Schumann. Es ist gleich 2.52 Uhr. In unserem ARD-Nachtkonzert kommen wir nun zu Joseph Haydn und seiner Sinfonie Nummer 99. Hier das Symphonieorchester des Bayerischen Rundfunks unter Leitung von Raphael Kubelik.

Das war von Joseph Haydn die Sinfonie Nummer 99 S-Dur, gespielt vom Symphonieorchester des Bayerischen Rundfunks. Der Dirigent war Raphael Kubelik. Mit Béla Bartóks Rhapsodie Nummer 2 geht es weiter durch diese Nacht. Es musizieren Gilles Appap, Violine, und Mihaela Ursuliasa, Klavier.

Der Geiger Gilles Appap und die Pianistin Mihaela Ursuliasa waren das mit der Rhapsodie Nummer 2 von Béla Bartók. 3.32 Uhr wurde es damit. Auf dem Programm jetzt die Sinfonie Nummer 4 von Karol Szymanowski. Edward Gardner dirigiert das BBC Symphony Orchestra, der Solist ist Louis Lortie.

Wir brachten die Sinfonie Nummer 4 für Klavier und Orchester, Opus 60 von Karol Szymanowski. Der Pianist Louis Lortie musizierte zusammen mit dem BBC Symphony Orchestra, Dirigent war Edward Gardner. Mit dem Pianisten Lars Vogt und einer Novelette von Robert Schumann wird es gleich 4 Uhr.

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1: Um 4 Uhr mit Wolfgang Berger. Deutschland und 6 weitere Staaten haben ein israelisches Siedlungsprojekt im Westjordanland verurteilt. In einer gemeinsamen Erklärung der 4 Staats- und Regierungschefs fordern sie Israel auf, das umstrittene Vorhaben aufzugeben. Aus Berlin Dagmar Pepping.
2: Die Entscheidung der israelischen Regierung, Ausschreibungen für den Bau des Siedlungsprojektes zu veröffentlichen, ist inakzeptabel, heißt es in der gemeinsamen Erklärung, die von der Bundesregierung herausgegeben wurde. Das Siedlungsgebiet würde die Aussichten auf eine Zwei-Staaten-Lösung untergraben, indem das Westjordanland geteilt und die Einheit der palästinensischen Gebiete beschädigt werde. Die Länder fordern die Regierung Israels, Zitat, nachdrücklich dazu auf, die Pläne unverzüglich zurückzunehmen und die Ausweitung der Siedlungen im Westjordanland zu beenden.
1: In der Debatte um die anstehende Pflegereform fordert der Deutsche Städtetag die Einführung einer Pflegevollversicherung. So könne verhindert werden, dass Menschen wegen zu hoher Kosten in die Sozialhilfe rutschen, sagte Städtetagspräsident Jung der Neuen Osnabrücker Zeitung. Außerdem könnten die Kommunen jährlich in Milliardenhöhe entlastet werden. Der Verband dringt auch auf eine Begrenzung der finanziellen Belastung für Pflegeheimbewohner. Die Kostendeckelung müssten Bund, Länder und Kommunen gemeinsam mit finanzieren. Der große Waldbrand bei Hürtgenwald in der Eifel ist vollständig gelöscht. Die letzten Einheiten ziehen sich aus dem Brandgebiet zurück, wie der Bürgermeister der gleichnamigen Gemeinde Kranen am Abend mitteilte. Das Feuer war vor einer Woche ausgebrochen. Ein Ortsteil von Hürtgenwald im Kreis Düren wurde zwischenzeitlich aus Sicherheitsgründen evakuiert. Die Flammen hatten sich bis auf 15 Meter an die Ortschaft angenähert. Inzwischen sind alle

0: Epizentrums von laut peruanischen Angaben 108 Kilometern und den eher wellenförmigen Erschütterungen seien größere Schäden wohl ausgeblieben, erklärte der Leiter der Generalinspektion der peruanischen Polizei Hernán Tavera gegenüber der Zeitung La Repubblica.
1: Das waren die Nachrichten. Das Wetter in Deutschland. Am Tage gebietsweise heiter im Süden und im Nordwesten. Schauer und Gewitter, Höchstwerte 18 bis 26 Grad. Samstag zeitweise Regen und vereinzelt Gewitter. Vom Nordosten bis zum Süden freundliche Phasen, 17 bis 25 Grad. Am Sonntag überwiegend trocken, im Norden gebietsweise Regen. Es ist 4.03 Uhr.
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3: In dieser Stunde mit Werken von Georg Friedrich Händel, Karl Stamitz und zu Beginn von Maurice Ravel. Seine Violinsonate G-Dur wird gespielt von Tianhua Yang Violine und Nicolas Rimmer Klavier.

Tian Wah Yang und Nicolas Rimmer spielten die Sonate für Violine und Klavier G-Dur von Maurice Ravel. Weiter geht es bei uns im ARD-Nachtkonzert mit der Kantate Tra le Fiamme von Georg Friedrich Händel. Eine Aufnahme mit dem La Folia Barockorchester. Die Solisten sind Dorothee Mielz, Sopran, Hille Perl, Viola da Gamba und Lee Santana, Theorbe.

Dorothee Mielz sang die Kantate Tra le Fiamme von Georg Friedrich Händel. Begleitet wurde sie vom La Follia Barockorchester. Es ist 20 Minuten vor 5. Hier bei uns im ARD-Nachtkonzert jetzt das Cellokonzert G-Dur von Karl Stamitz. Ulf Schirmer dirigiert das Münchner Rundfunkorchester. Solistin ist Monika Leskova.

Monika Leskova war die Solistin im Cellokonzert G-Dur von Karl Stamitz. Das Münchner Rundfunkorchester spielte unter Leitung von Ulf Schirmer. Es wird gleich 5 Uhr. Bis zu den Nachrichten spielt das Orpheus Chamber Orchestra jetzt noch einen deutschen Tanz von Wolfgang Amadeus Mozart.

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1: Um 5 Uhr mit Wolfgang Berger. Deutschland und 6 weitere Staaten haben ein israelisches Siedlungsprojekt im Westjordanland verurteilt. In einer gemeinsamen Erklärung der 4 Staats- und Regierungschefs fordern sie Israel auf, das umstrittene Vorhaben aufzugeben. Aus Berlin Dagmar Pepping.
2: Die Entscheidung der israelischen Regierung, Ausschreibungen für den Bau des Siedlungsprojektes zu veröffentlichen, ist inakzeptabel, heißt es in der gemeinsamen Erklärung, die von der Bundesregierung herausgegeben wurde. Das Siedlungsgebiet würde die Aussichten auf eine Zwei-Staaten-Lösung untergraben, indem das Westjordanland geteilt und die Einheit der palästinensischen Gebiete beschädigt werde. Die Länder fordern die Regierung Israels, Zitat, nachdrücklich dazu auf, die Pläne unverzüglich zurückzunehmen und die Ausweitung der Siedlungen im Westjordanland zu beenden.
1: Der Städtetag fordert, eine Pflegevollversicherung einzuführen. Hintergrund ist die zunehmende finanzielle Überlastung der Städte und Gemeinden. Aus der Nachrichtenredaktion Christiane Rüther.
3: Die Bundesregierung plant eine Pflegereform. Sie soll noch in diesem Jahr verabschiedet werden. Jetzt ein neuer Vorschlag, eine Pflegevollversicherung. Städtetagspräsident Jung sagte der Neuen Osnabrücker Zeitung, so würden Menschen, die ihr Leben lang hart gearbeitet haben, nicht mehr wegen der Pflegekosten in die Sozialversicherung fallen. Wenn Senioren ihren Heimplatz nicht mehr selbst bezahlen können, müssten die Städte und Gemeinden einspringen. Bei der Umstellung auf eine Pflegevollversicherung rechnet Jung mit einer Entlastung der kommunalen Haushalte in Milliardenhöhe.
1: Der große Waldbrand bei Hürtgenwald in der Eifel ist vollständig gelöscht. Die letzten Einheiten ziehen sich aus dem Brandgebiet zurück, wie der Bürgermeister der gleichnamigen Gemeinde Kranen am Abend mitteilte. Das Feuer war vor einer Woche ausgebrochen. Ein Ortsteil von Hürtgenwald im Kreis Düren wurde zwischenzeitlich aus Sicherheitsgründen evakuiert. Ein schweres Erdbeben hat die südliche Andenregion von Peru erschüttert. Mindestens 2 Menschen wurden laut Zivilschutz verletzt. Die Behörden meldeten Schäden an Gesundheitszentren und einer Schule. Aus dem ARD-Studio Südamerika Anne Herberg.
4: Zur Stärke des Bebens gibt es unterschiedliche Angaben. Während das peruanische geophysikalische Institut IGP einen Mittelwert von 7,2 angab, ermittelte der US-amerikanische geologische Dienst einen Wert von 6,7. Aufgrund der Tiefe des Epizentrums

0: Zwar sehr Regen, es ist 5.03 Uhr.
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2: Hallo und herzlich willkommen. Zur letzten Stunde dieses Nachtkonzerts begrüße ich Sie mit Howard Shelley und dem Tasmanian Symphony Orchestra.

Howard Shelley und das Tasmanian Symphony Orchestra waren das mit dem dritten Satz aus dem Klavierkonzert Nummer 1 von Ignaz Moscheles. Von Johann David Heinichen stammt das folgende Violinkonzert in D-Dur. Reinhard Göbel leitet die Musica Antiqua Köln.

Die Musikantiqua Köln unter Leitung von Reinhard Göbel mit dem Violinkonzert D-Dur Seibel 226 von Johann David Heinichen. Es ist 5.19 Uhr. Hier ist das ARD-Nachtkonzert, jetzt mit dem Walzer Träume auf dem Ozean von Josef Gungel. Die Nürnberger Symphoniker unter Leitung von Christian Simonis.

Träume auf dem Ozean von Josef Gungel. Mit den Nürnberger Symphonikern unter Leitung von Christian Simonis. Das HR-Sinfonieorchester haben wir jetzt im Programm mit zwei Sätzen aus der Serenade Opus 44 von Antonín Dvořák. Die Leitung hat Christopher Hawkwood.

Christopher Hawkwood und das HR-Sinfonieorchester mit den Sätzen 1 und 2 aus der Serenade Opus 44 von Antonín Dvořák. 5.39 Uhr ist es. Hier im ARD-Nachtkonzert jetzt die Barzdorfer Hofkapelle mit der Sinfonia in B-Dur von Johann Georg Pisendel.

Johann Georg Pisendels Sinfonia in B-Dur in einer Aufnahme von 2007 mit der Barzdorfer Hofkapelle. Mit Musik von Emilie Meyer soll dieses ARD-Nachtkonzert zu Ende gehen. Wir hören den dritten Satz aus dem Klaviertrio Nummer 3 in S-Dur. Lucia Maggia, Violine, Johannes Krebs, Violoncello und Katharina Sellheim, Klavier.

Das Klaviertrio Hannover war das in einer Einspielung von 2021 mit dem dritten Satz aus dem Klaviertrio Nummer 3 von Emilie Meyer. Als kleine Zugabe in diesem Nachtkonzert jetzt noch die Gavotte aus der Suite Italienne von Igor Stravinsky. Viktoria Mulova und Katja Labeck sind die Interpretinnen. Wir wünschen Ihnen einen schönen Freitag.

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1: Um 6 Uhr mit Mirko Jugelt. Im Streit um die geplante Pflegereform fordert der Deutsche Städtetag eine Pflegevollversicherung. Wie Städtetagspräsident Burkhard Jung der Neuen Osnabrücker Zeitung sagte, kann so verhindert werden, dass Menschen wegen zu hoher Kosten in die Sozialhilfe rutschen. Außerdem könnten die Kommunen jährlich in Milliardenhöhe entlastet werden. Der Verband dringt außerdem darauf, die Kosten, die Heimbewohner selbst zahlen müssen, zu begrenzen. Laut Jung müssten das Bund, Länder und Kommunen gemeinsam finanzieren. Die Bundesregierung will die Pflegereform noch in diesem Jahr verabschieden. Deutschland, Frankreich, Großbritannien und Italien haben Israel aufgefordert, ein umstrittenes Siedlungsprojekt im Westjordanland zu stoppen. Sie erklärten, das Projekt teile das Westjordanland praktisch in zwei Hälften und untergrabe die Chancen auf eine Zwei-Staaten-Lösung. Außerdem werde Israels internationales Ansehen weiter beschädigt. Israel hält das Westjordanland seit fast 60 Jahren besetzt. In dem Gebiet leben hunderttausende israelische Siedler inmitten von Millionen Palästinensern. Sachsen-Anhalts Ministerpräsident Sven Schulze hat die Spende eines CDU-Kommunalpolitikers aus der Altmark an die AfD kritisiert. Schulze sagte in einem Podcast des Nachrichtenportals Politico, er finde die Entscheidung nicht gut. Man werde sich nach der Landtagswahl mit dem Thema beschäftigen. Die SPD im Bund forderte Konsequenzen. Der Bürgermeister der altmärkischen Höhe, Bernd Prange, hatte öffentlich eine Wahlempfehlung für die AfD gegeben und mitgeteilt, 10.000 Euro an die Partei gespendet zu haben. Eltern sollten das Angebot an Früherkennungsuntersuchungen für ihre Kinder umfassend wahrnehmen. Dazu rät der Arzt Bernhard von Treek vom gemeinsamen Bundesausschuss von Ärzten, Krankenhäusern und Krankenkassen. Treek sagte dem MDR, bei den ersten U-Untersuchungen sei die Teilnahmerate gut, bei den späteren sei noch Luft nach oben. Die Untersuchungen seien wichtig, um mögliche Fehlentwicklungen bei Kindern früh zu erkennen. Der gemeinsame Bundesausschuss hatte gestern eine neue Vorsorgeuntersuchung für 9- bis 10-Jährige beschlossen. Jetzt muss das Bundesgesundheitsministerium noch darüber entscheiden. In der Fußball Conference League hat der SC Freiburg einen großen Schritt Richtung Ligaphase gemacht. Das Team gewann das Playoff-Hinspiel beim schottischen Vertreter Motherwell mit 3:1. Das Rückspiel ist am kommenden Donnerstag. Das waren die Nachrichten. Das Wetter mit den aktuellen Temperaturen: Brocken, wolkenlos 9 Grad, Chemnitz leicht bewölkt 15, Dresden fast wolkenlos 16 Grad, Eisenach wolkig 13, Erfurt wolkig 14, Fichtelberg wolkig 10.

0: Sonnenuntergang, 20.23 Uhr. MDR-Verkehrsdienst, A4 Frankfurt Richtung Dresden zwischen Rüdersdorf und Gera Langenberg, Behinderungen nach einem Unfall. Und die B285 ist zwischen Hartschwinden und Dermbach wegen umgestürzter Bäume gesperrt. Geblitzt wird auf der A38 Richtung Göttingen in Höhe Dreieck Halle Süd. Soweit der Verkehrsdienst, 6.04 Uhr.
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2: Und dazu begrüßt ihr ganz herzlich Annette Mautner. Schönen guten Morgen.

Das war das Thüringer Bach-Kollegium mit Musik von Johann Sebastian Bach. Und das Thüringer Bach-Kollegium, ich habe gerade mal nachgeschaut, ist morgen live zu haben im Liebhabertheater Schloss Kochberg. Und zwar mit Werken von Locatelli, Mozart und der Herzogin Anna Amalia von Sachsen-Weimar und Eisenach. 17 Uhr geht's morgen los im Liebhabertheater Schloss Kochberg. Tja, und wir berichten gleich von etwas, was vor 115 Jahren los war in Paris, im Louvre. Da wurde die Mona Lisa entführt. Die Geschichte erzählen wir gleich. In der Medienschau nach 6:30 dann Kommentare zu Prinz Henry und Meghan. Die kommen offenbar nach England zurück. Und ein paar Empfehlungen für Ihren Tag gibt es 7:00 im Spielplan. Schön, dass Sie uns hören.

0: Das berühmte Menuett aus dem E-Dur-Quintett von Luigi Boccherini, hier gehört bei MDR Klassiker Morgen, gleich 7:15.
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0: Selbst in erhitzten Zeiten wie unseren käme diese Meldung wohl auf die Titelseite. Mona Lisa gestohlen. Als das heute vor 115 Jahren passierte, geriet sogar der damals 30-jährige aufstrebende Maler Pablo Picasso kurzzeitig und irrtümlich in den Kreis der Verdächtigen. Für einen Diebstahl, der nicht besonders clever war, aber allein durch das Objekt der Begierde zu einem der spektakulärsten der Kunstgeschichte wurde. In der Nacht zum 21. August 1911 wurde Leonardo da Vincis berühmtes Porträt, die Mona Lisa, aus dem Pariser Louvre entführt. Der Blick in die Geschichte von Sven Hecker.
2: Er kam, sah und hängte ab. Allerdings wurde es ihm dabei denkbar einfach gemacht, dem Dieb des vielleicht berühmtesten Lächelns der Welt. Da Vincis Mona Lisa war schon vor dem August 1911 ein weithin geschätztes Werk, aber ihr plötzliches Verschwinden macht sie zu einem globalen Mythos. Die Kunsthistorikerin Susanna Partsch formuliert es so.
3: Die Mona Lisa wurde erst danach überhaupt die berühmte Mona Lisa, die wir heute kennen.
4: Mona Lisa.
2: Dass die Mona Lisa aus dem Louvre verschwinden konnte, ist eine Ohrfeige für dessen Direktor, Théophile Homol. Der nämlich hatte kurz zuvor noch bestritten, dass ein Diebstahl in seinem Hause möglich wäre.
5: Sie könnten genauso gut annehmen, dass jemand in der Lage wäre, die Türme von Notre-Dame zu stehlen.
2: Die Kirchtürme stehen noch am 21. August 1911, einem Montag, aber die Dame mit dem geheimnisvollen Lächeln ist abgängig. Erst einen Tag später wird der Diebstahl bemerkt. Und das auch eher zufällig.
3: Der Einzige, der es gemerkt hat, war ein Kopist, der da gerade an der Mona Lisa arbeitete als Kopierer. Und der dachte, gut, die ist beim Fotografen. Und dann wurde in der Fotografenwerkstatt nachgefragt. Und die haben gesagt, nö, haben wir nicht. Und erst da hat man gemerkt, dass die Mona Lisa geklaut worden ist.
2: Nun endlich fahndet ein Suchtrupp von 60 Mann im gesamten Louvre nach der flüchtigen Mona Lisa. Umsonst. Nur der Rahmen wird gefunden. Der Dieb muss unbemerkt mit dem Bild aus dem Louvre gelangt sein. Eine leichte Übung für angehende Kunsträuber dank fehlender Alarmanlage. Erst 2 Jahre später, im November 1913, wird einem Florentiner Antiquitätenhändler ein unglaubliches Angebot gemacht.
4: Mona Lisa.
2: La Gioconda ist zurück. Ihr Dieb wird sofort in Haft genommen, der Raub aufgeklärt. Vincenzo Perugia, ein italienischer Spiegelmacher, hatte vor seinem Diebstahl einige Aufträge im Louvre erledigt. Die Gemälde sollten mit Verglasungen gegen Vandalismus gesichert werden. Bei dieser Gelegenheit will Perugia den Entschluss gefasst haben, die Mona Lisa zu entführen, zurück ins Ursprungs- und Heimatland Italien. Das Berliner Tageblatt berichtet 1913 über Perugias Hoffnung,
5: dass der angebliche Patriotismus, der ihn zum Diebstahl des Bildes veranlasste, ihm eine Belohnung seitens der italienischen Regierung verschaffen würde.
2: Perugia ließ sich am Sonntagabend im Louvre einschließen. Nach anderen Quellen gelangte er auch erst am nächsten Morgen hinein, im weißen Kittel durch den Angestellteneingang. Jedenfalls, da das Museum am Montag einen Ruhetag einlegt, musste er sich nicht beeilen. Der Rest ein Kinderspiel.
5: Ich betrat ungesehen den Salon Carré. Ich hängte die Mona Lisa ab, nahm sie und ging fort.
2: Vor Gericht kommt der Dieb mit einer Bagatellstrafe davon. Man hält ihn nur für vermindert schuldfähig. Und die Mona Lisa kommt tatsächlich nach Italien. Denn bevor sie im Januar 1914 wieder in den Louvre zurückkehrt, wird das schönste Lächeln der Welt auf Blitztour durch italienische Museen geschickt.
0: Sven Hecker über den spektakulären Diebstahl der Mona Lisa heute vor 115 Jahren. Naja, und das Sicherheitskonzept des Louvre, das steht ja immer wieder mal in der Kritik. Juwelendiebstahl im letzten Herbst, wir erinnern uns. 6:18 Uhr, schönen guten Morgen.

Stings, St. Agnes and the Burning Train, hier gespielt von Leni Stern, der Gitarristin. 8 Minuten vor 7 MDR Klassik am Freitagmorgen.

Musik von dem brasilianischen Komponisten Alberto Nepomuceno, hat gelebt bis 1920. 4 Minuten vor 7 der Freitagmorgen hier bei MDR Klassik. Noch mit Ballettmusik bis zu Wetter und Verkehr.

0: Gleich 6.30 Uhr, 6:30, 6:30.
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0: Vor einer halben Stunde ist die Sonne aufgegangen und die können wir ja auch überall sehen. Es ist maximal leicht bewölkt im Sendegebiet. Chemnitz meldet 14 Grad, Dresden 16, Eisenach, Erfurt und Leipzig 13 Grad, Halle 11, Magdeburg 14 Grad und Meiningen 10 Grad. Heute zunächst Sonne, im Verlauf von Süden her mehr Wolken und später zum Teil Regen, auch Gewitter sind möglich, 21 bis 26 Grad. Morgen etwas frischer, 17 bis 22 Grad, dazu Sonne und Wolken, einige Schauer und Gewitter. Und am Sonntag heiter bis wolkig, überwiegend trocken, aber nur mäßig warm. Der MDR-Verkehrsdienst meldet A4 Frankfurt Richtung Dresden. In der Abfahrt Gera Langenberg gab es im Kurvenbereich einen Unfall, Vorsicht hier. Und die B285 ist zwischen Hartschwinden und Dermbach wegen ungeschützter Bäume gesperrt. Fahren Sie vorsichtig.
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Matthias Krischnereit und das Württembergische Kammerorchester Heilbronn unter der Leitung des Pianisten haben wir hier gehört mit dem dritten Satz aus dem Klavierkonzert in D-Dur von Joseph Haydn. 6 Minuten nach 7 Uhr.

0: Tja, dieser Big Ben, der führt uns gleich zur Medienschau. Haben wir relativ selten, dass das musikalisch und inhaltlich so schön passt. Das war Tim Tim Tory aus Mary Poppins. Und ja, wir machen sozusagen gleich in London weiter.
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0: Prinz Harry nämlich zieht offenbar samt seiner Familie wieder zurück nach Großbritannien. Das berichten zumindest britische Medien. Demnach soll der Umzug noch in diesem Monat stattfinden. Vor mehr als 6 Jahren flohen Harry und seine Frau Meghan ins Exil nach Kalifornien. Seitdem erhoben der Prinz und die frühere Schauspielerin teils schwerwiegende Vorwürfe gegen das britische Königshaus. Folgt jetzt die Versöhnung? Hören Sie dazu Kommentare in unserer Medienschau.
2: Wo Harry und Meghan auftauchen, ist das mediale Drama meist nicht weit, heißt es auf rnd.de. Und doch birgt dieser Schritt auch eine echte Chance für die Krone. Denn eine Königsfamilie lebt nicht allein von Zeremonien. Sie lebt von der Vorstellung, eine intakte Familie zu sein. Genau daran hat es in den vergangenen Jahren gefehlt. Wenn Harry mit Meghan und den Kindern wieder in Großbritannien lebt, rückt die Familie näher zusammen. Die Bild-Zeitung kommentiert: Natürlich drängen sich Gedanken auf. Geht ihnen in Amerika das Geld aus? Werden sie dort immer bedeutungsloser? Aber vielleicht geht es bei dieser überraschenden Kehrtwende auch um etwas viel Wichtigeres. Um einen Sohn, der Angst hat, seinen Vater zu verlieren. König Charles ist an Krebs erkrankt. Möglicherweise ist sein Zustand ernsthafter, als wir alle ahnen. Und Harry spürt plötzlich, dass gemeinsame Zeit endlich ist. Man kann über Harrys Verhalten der vergangenen Jahre denken, was man will. Aber womöglich ist es Vater und Sohn jetzt einfach wichtiger, sich wieder in den Arm zu nehmen, als Recht zu behalten. Die Frankfurter Allgemeine Zeitung sieht es so: Harry macht einen Kategorienfehler wie seine Frau. In den königlichen Mauern sitzt seit bald einem Jahrtausend die Tradition. Großbritannien besteht nicht einfach nur aus Rassisten in Schlössern, wie die amerikanische Schauspielerin annimmt. Wer das nicht zu verstehen versucht, der muss eigentlich gar nicht in den Schoß der Familie zurückkehren. Die beiden haben oft genug gezeigt, dass sie Äpfel mit Birnen verwechseln. Mit der Rückkehr dient das Paar also nicht der Monarchie, sondern höchstens der Boulevardpresse. Die neue Presse aus Coburg fragt abschließend: Woher kommt diese voyeuristische Lust am Leben und Leiden royaler Familien? So sehr sie selbst die Medienmaschine mitbefeuern mögen, wo bleibt das Recht, sein Leben nicht zum Fernsehfutter gemacht zu sehen? Schon The Crown hat gezeigt: Am Ende überschreiben Filmbilder die Wirklichkeit und prägen das Geschichtsbild. Wer Prunk, Affären und Intrigen sucht, sollte zu Bridgerton oder Downton Abbey greifen. Lasst King Charles in Ruhe mit seinen Enkelkindern spielen.
0: Das war heute mal eine Medienschau zu den Königen in England. Zur Rückkehr von Prinz Harry. 6:43 Uhr haben wir es gleich, 6:45. Schönen guten Morgen.

0: Ein sehr munter gespielter Passepied von La Festa Musicale, ein Tänzchen von Francesco Venturini. Damit 7:12.
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0: Der MDR Musiksommer lädt Sie heute in Halle in die Ulrichskirche. Musikalisch geht es in einen verwunschenen Wald zu Zeiten der Kreuzzüge vor den Toren Jerusalems. In diesem Wald begegnet man Jägern und Nachtigallen, aber auch gespenstischen Wesen. Francesco Geminianis Ballettmusik La Foresta Incantata wird in diesem Konzert mit Arien und Duetten aus verschiedenen Werken Händels verflochten. Das Programm vereint virtuose Barockmusik verschiedener Genres, gespielt vom Geiger Julien Chauvin und seinem Ensemble Le Concert de la Loge. Allesamt ausgewiesene Spezialisten für Klänge des Barock. Heute Abend, 19.30 Uhr, in der Konzerthalle Ulrichskirche in Halle. Das Moritzburg-Festival-Orchester und seine Solisten und Solistinnen sind heute Abend zu Gast in Bad Elster im kursächsischen König-Albert-Theater. Schon zum 19. Mal in der 20-jährigen Geschichte der Akademie Moritzburg spielen die talentierten jungen Gäste aus aller Welt hier die Ergebnisse ihrer intensiven Proben. Unter dem Titel »Alles im Fluss« stehen Smetanas Moldau, Wagners Gesang der Rheintöchter und die schöne blaue Donau von Strauss auf dem Programm. Beginn im König-Albert-Theater ist um 19.30 Uhr. Und bei den Schlossfestspielen Wernigerode sind Sie heute zur Schlosshof-Serenade eingeladen. Das Programm zwischen Barock und Klassik auf dem Schlosshof vereint drei herausragende Komponisten des 18. Jahrhunderts. Johann Sebastian Bachs Orchestersuite Nummer 1 in C-Dur eröffnet den Abend. Es folgt dann das Flötenkonzert in D-Moll seines Sohnes Karl Philipp Emanuel Bach mit der Solistin des Abends, der Konzertflötistin Anna Wierer. Und den Abschluss bildet Joseph Haydns Merkur-Symphonie Nummer 43 in S-Dur. Das alles bei den Schlossfestspielen im Schloss Wernigerode heute ab 19.30 Uhr.
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Eine Romanze für Orchester von Eric Coates, die hat er überschrieben mit Last Love. Tja, und bei uns folgen die Next News und zwar in, ja, müssen wir mal rechnen, 6 Minuten, 6:54 Uhr haben wir es. Diese Musik von Johann Christian Kannerbich.

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3: Um 7 Uhr mit Mirko Jugelt. Im Streit um die geplante Pflegereform fordert der Deutsche Städtetag eine Pflegevollversicherung. Wie Städtetagspräsident Burkhard Jung der Neuen Osnabrücker Zeitung sagte, kann so verhindert werden, dass Menschen wegen zu hoher Kosten in die Sozialhilfe rutschen. Außerdem könnten die Kommunen jährlich in Milliardenhöhe entlastet werden. Der Verband dringt außerdem darauf, die Kosten, die Heimbewohner selbst zahlen müssen, zu begrenzen. Laut Jung müssten das Bund, Länder und Kommunen gemeinsam finanzieren. Die Bundesregierung will die Pflegereform noch in diesem Jahr verabschieden. Deutschland, Frankreich, Großbritannien und Italien haben Israel aufgefordert, ein umstrittenes Siedlungsprojekt im Westjordanland zu stoppen. Sie erklärten, das Projekt teile das Westjordanland praktisch in zwei Hälften und untergrabe die Chancen auf eine Zwei-Staaten-Lösung. Außerdem werde Israels internationales Ansehen weiter beschädigt. Israel hält das Westjordanland seit fast 60 Jahren besetzt. In dem Gebiet leben hunderttausende israelische Siedler inmitten von Millionen Palästinensern. Sachsen-Anhalts Ministerpräsident Sven Schulze hat die Spende eines CDU-Kommunalpolitikers aus der Altmark an die AfD kritisiert. Schulze sagte in einem Podcast des Nachrichtenportals Politico, er finde die Entscheidung nicht gut. Man werde sich nach der Landtagswahl mit dem Thema beschäftigen. Auch die SPD im Bund forderte Konsequenzen. Der Bürgermeister der altmärkischen Höhe, Bernd Prange, hatte öffentlich eine Wahlempfehlung für die AfD gegeben und mitgeteilt, 10.000 Euro an die Partei gespendet zu haben. Eltern sollten das Angebot an Früherkennungsuntersuchungen für ihre Kinder umfassend wahrnehmen. Dazu rät der Arzt Bernhard van Treek vom gemeinsamen Bundesausschuss von Ärzten, Krankenhäusern und Krankenkassen. Treek sagte dem MDR, bei den ersten U-Untersuchungen sei die Teilnahmerate gut, bei den späteren sei noch Luft nach oben. Die Untersuchungen seien wichtig, um mögliche Fehlentwicklungen bei Kindern früh zu erkennen. Der gemeinsame Bundesausschuss hatte gestern eine neue Vorsorgeuntersuchung für 9- bis 10-Jährige beschlossen. Jetzt muss das Bundesgesundheitsministerium noch darüber entscheiden. In der Fußball-Conference League hat der SC Freiburg einen großen Schritt Richtung Ligaphase gemacht. Das Team gewann das Playoff-Hinspiel beim schottischen Vertreter Motherwell mit 3:1. Das Rückspiel ist am kommenden Donnerstag. Das waren die Nachrichten. Das Wetter mit den aktuellen Temperaturen: Brocken, Nebel 9 Grad, Chemnitz leicht bewölkt 15, Dresden leicht bewölkt 15 Grad, Eisenach heiter 12, Erfurt wolkig 14, Fichtelberg heiter 10, Gera wolkig 13 Grad, Görlitz sonnig 15, Halle leicht bewölkt 11, Leipzig leicht bewölkt 13, Magdeburg sonnig 14 und Meiningen leicht bewölkt 10 Grad. Heute zeitweise heiter, von Süden her im Tagesverlauf zunehmend bewölkt, später zum Teil schauerartiger Regen mitunter Gewitter, im Nordwesten meist trocken, Höchstwerte 21 bis 26 Grad, morgen Wechsel von Sonne und Wolken, dabei einige Schauer und Gewitter, Höchstwerte 17 bis 22 Grad. Am Sonntag heiter bis wolkig, überwiegend trocken, mäßig warm. MDR Verkehrsdienst, A4 Frankfurt.

Contredanse très vif, sehr lebhaft. Ja, hier auch gespielt von der Capella Gabetta. Und Gabor Bodotsky spielte die Trompete, Musik von Jean-Philippe Rameau hier bei MDR Klassik am Morgen. Eliana Kotrubasch, das klingt bei den, oder da klingt bei den meisten wohl etwas weniger an, als bei den Namen ihrer Kolleginnen, wie Mirella Freni zum Beispiel, Kirite Kanava, Edita Gruberova, Lucia Popp oder Montserrat Caballé. Was aber nicht an der Qualität ihres Gesangs liegt, sondern eher an der Anzahl ihrer Auftritte und Einspielungen. Kotrubasch hatte einen sehr eigenen Kopf, was ihrer Karriere nicht immer förderlich war, aber verbogen hat sie sich selten. Nun ist die rumänische Sopranistin im Alter von 87 Jahren gestorben. Ein Nachruf gleich hier bei MDR Klassik

am Morgen. Und nach 7:30 etwas Erfreuliches. Anthony Hopkins, der kluge Bösewicht vom Dienst in Hollywood, der bringt heute sein erstes Klassik-Album raus. Seine Kompositionen hat das London Philharmonia Orchestra eingespielt unter der Leitung von Gustavo Dudamel. Wir hören rein gegen 20:08. Herzlich willkommen.

0: Das Ensemble Wien war das mit dem Grazer Galopp von Franz Schubert, 12:07. Die Rumänin Eliana Codrubaș war beides. Eine der berühmtesten Sopranistinnen des 20. Jahrhunderts und eine der streitbarsten Künstlerinnen in der Opernbranche. Ihre künstlerische Unabhängigkeit hat sie stets verteidigt, auch die Entscheidung, sich mit gerade mal 51 Jahren von der Bühne zurückzuziehen. Nun ist sie im Alter von 87 Jahren gestorben, ein Nachruf von Annika Teuschel.
1: Mozart ist nicht für mich, ich glaube für Sie alle oder für uns alle, der universelle Genie. Ich habe sehr oft Zauberflöte in meinem Leben gesungen und ich kann Ihnen ehrlich sagen, ich kann nie genug Zauberflöte hören. Aber mit Mozart bei mir passiert jedes Mal, dass ich finde so viele schöne Sachen.
2: Mozart war ihr Lieblingskomponist. Partien wie die Pamina, die Susanna und die Ilia aus Idomeneo, der Kern ihres schmalen Repertoires. Auch wenn Eliana Codrubaș weit weniger Opernrollen verkörpert hat als die meisten ihrer Kolleginnen und mit ca. 35 Auftritten pro Saison einen Vorstellungsminusrekord unter den Topstars aufgestellt haben dürfte, eine der wichtigsten Sopranistinnen des 20. Jahrhunderts war die Rumänin trotzdem.

0: Eliana Codrobaș wurde 1939 in Galați an der rumänischen Schwarzmeerküste geboren. Die Familie war musikalisch. Die Kleine sang bereits mit 9 im Kinderchor des Rundfunks und durfte auf die Bühne der Bukarester Oper. Nach Musikschule und Studium, neben Gesang auch Klavier, Geige, Akkordeon und Chordirigieren, ging alles Schlag auf Schlag. Das Debüt 1966 an der Bukarester Oper als Iniolt in Debussys Pelléas et Mélisande, im selben Jahr der erste Preis beim ARD-Musikwettbewerb in München, der sie im Westen bekannt machte. Christoph von Dohnányi holte die zierliche Rumänin mit dem perlend leichten Sopran und dem umwerfenden Charisma an die Oper Frankfurt. Von dort ging sie nach Wien. Er arbeitete sich vor allem Strauß- und Mozart-Partien. 1975 wurde eins ihrer besten Jahre. Mit dem Debüt an der Scala als Mimi, in letzter Sekunde eingesprungen für Mirella Freni. Und der Italienerin an Innigkeit, Zartheit und stimmlicher Noblesse in nichts nachstehend. Im Jahr darauf war sie für Verdis Traviata an der Bayerischen Staatsoper zu Gast, mit Placido Domingo als Partner und mit dem legendären Carlos Kleiber im Graben. Es wurden Momente ihres größten Triumphs und Momente größter künstlerischer Befriedigung.
1: Mit Kleiber, ich kann meine Seele zerrissen, ich kann mich kaputt machen, ich kann zum meine Limiten, meine Grenzen gehen. Mit Kleiber noch einmal zu arbeiten, würde ich alles tun.
0: Die Karriere von Eliana Codrobaș dauerte gerade mal 24 Jahre. Mit 51 verabschiedete sich die Sopranistin, deren Gesundheit nie grenzenlos war, ohne erkennbaren Stimmverschleiß, genauso markant und diszipliniert von der Opernbühne, wie sie ihr vorher gedient hatte. Und hinterließ einen Opernbetrieb, der ihr höchst suspekt war und den sie in ihrer aktiven Zeit immer wieder lautstark kritisiert hatte. Wenn eine Inszenierung sie nicht überzeugte, stieg die Codrobaș auch aus laufenden Produktionen aus. 1973 in Wien im Onegin, 1980 an der Met im Don Pasquale. 1987 trat sie in Zürich nach einer Gala-Vorstellung der Traviata vor das Publikum und entschuldigte sich für das Mitwirken in einer ihrer Ansicht nach indiskutablen Produktion.
2: Ängstlich war sie nie, sondern immer ehrlich.
0: Bringt es der österreichische Musikkritiker Karl Löbel auf den Punkt.
3: Annika Tosche über die große Sopranistin Eliana Codrobaș, die gestern im Alter von 87 Jahren gestorben ist. 7:16 Uhr, 7:15 Uhr durch. Schönen guten Morgen.

0: Das Tonkünstlerorchester Niederösterreich unter Christian Järvi hier mit dem Intermezzo aus dem Sommernachtstraum von Felix Mendelssohn-Bartholdy. Ja, und jetzt wird ausgeträumt. Es folgt die knallharte Geldpolitik.
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0: Und Thomas Spindler fasst dir das Aktuelle zusammen.
2: Nach 4 Verlusttagen in Folge ist der DAX unter die Marke von 26.000 Punkten gerutscht. Seit Wochenbeginn liegt das Minus bei rund 1,5%. Die anhaltenden Ölpreis- und Inflationssorgen bremsen den deutschen Leitindex aus. Hinzu kommt die wachsende globale Staatsverschuldung und steigende Anleiherenditen. Sie machen Kredite für Unternehmen, Staaten und Verbraucher immer teurer. Und vor allem das Abbezahlen der Schulden. Kapital, das in den Schuldendienst fließt, kann nicht sinnvoll investiert werden. Die Folge: eine schwächelnde Konjunktur. Für den Aktienmarkt ist das keine leichte Situation. Die höhere Verzinsung für Rentenpapiere macht Anleihen zu einer renditeträchtigen Alternative. Gelder vom Aktienmarkt fließen ab. Positive Impulse sind Mangelware. Die Vorgaben der Wall Street sind schwach. Dow Jones und Co. fielen gestern zurück. Die Quartalszahlen des weltgrößten Einzelhändlers Walmart fielen enttäuschend aus. Die gestiegenen Benzinpreise hätten die Kunden dazu gezwungen, ihren Konsum einzuschränken, so das Unternehmen. Der private Konsum ist der wichtigste Motor für die US-Konjunktur. Die Anleger machen sich nun Sorgen über den Zustand der US-Wirtschaft. Diese Sorgen sind hierzulande gut bekannt. Der DAX dürfte kaum bewegt in den letzten Handelstag der Woche starten.
0: Thomas Spindler war das aus dem Frankfurter Börsenstudio, 6 Minuten vor 8 Uhr.

La Valenciana aus den spanischen Tänzen von Franz von Suppé. 7:55. Gleich der Service hier bei MDR Klassik am Morgen. Bis dahin haben wir hier Miriam Konzen.

0: Mirjam Konzen und das WDR-Symphonieorchester Köln mit dem dritten Satz aus dem zweiten Violinkonzert von Franz Josef Clement. Das ist der Mann, der bei Beethoven ein Violinkonzert in Auftrag gab und der es im Dezember 1806 auch zur Uraufführung brachte. Man sagt, ohne über ausreichend Probezeit verfügt zu haben, aber der geniale Virtuose soll die Aufgabe mit Bravour gemeistert haben. So haben wir wenigstens ein Violinkonzert von Beethoven. 7.30 Uhr, halb acht.
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0: Ja, maximal ein paar Wölkchen am Himmel. Chemnitz meldet dazu 16 Grad, Dresden 15, in Eisenach und Halle 11 Grad, Erfurt und Magdeburg 14, Leipzig 15 Grad und in Meiningen wurden 11 Grad gemessen. Heute zunächst Sonne, im Verlauf vom Süden her mehr Wolken und später zum Teil Regen, auch Gewitter möglich, 21 bis 26 Grad. Morgen ein bisschen kühler, 17 bis 22 Grad nur. Dazu Sonne und Wolken, einige Schauer und Gewitter. Und der Sonntag auch nur mäßig warm, heiter bis wolkig, aber überwiegend trocken. Und der MDR-Verkehrsdienst hat Folgendes zu melden. A4 Frankfurt Richtung Dresden, die Abfahrt Gera Langenberg ist wegen Bergungsarbeiten gesperrt. Und die B285 ist zwischen Hartschwinden und Dermbach wegen umgestürzter Bäume gesperrt.
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Ja, man muss sich immer erst ein bisschen einhören. Es ist keine Geige und es ist kein Cello, dann ist es eine Viola, dann ist es eine Bratsche. Aus dem Konzert für Viola, Streicher und Basso Continuo in Es-Dur war das der dritte Satz. Johann Gottlieb Graun, der Komponist, und der Solist war Mathis Rochat, zusammen mit der Kamerata Schweizer, der gespielt unter Howard Griffiths. 8:08, der Freitagmorgen hier bei MDR Klassik. Und da erfahren Sie gleich was über einen der größten Wünsche von Anthony Hopkins. Nein, das ist nichts Gemeines. Diese Wünsche haben schon was mit klassischer Musik zu tun.

0: Das war Filmmusik aus dem Herrn der Ringe, die Gefährten, also der Teil Die Gefährten, Filmmusik von Howard Shaw. 20 Minuten vor 8, schönen guten Morgen.
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0: Oscar-Preisträger und Hollywood-Star Anthony Hopkins ist ja bekannt für Rollen wie Hannibal Lecter oder der demenzerkrankte Anthony im Drama The Father. Doch der 88-jährige Walise hat noch ein weiteres, etwas weniger bekanntes Talent. Er komponiert leidenschaftlich gern klassische Musik. Heute wird sein Album Life is a Dream veröffentlicht mit eigenen Kompositionen aus mehreren Jahrzehnten. Eingespielt wurden sie vom London Philharmonia Orchestra unter der Leitung von Gustavo Dudamel. Reinhard Spiegelhauer berichtet.
2: Ein kleines Stück von Bedřich Smetana. Mal sehen, was ich kann.
3: Am Klavier Anthony Hopkins als Papst Benedikt in Die zwei Päpste. Der Gast, für den er spielt, ist sein späterer Nachfolger Franziskus. Und Hopkins spielt tatsächlich selbst. Schon 4 Jahre nach seiner Geburt 1937 im walisischen Margam lernt er Klavier spielen. Als Teenager, lange vor seiner Karriere als Schauspieler, beginnt er zu komponieren und hat über die Jahrzehnte einiges angesammelt.
2: Spielen Sie Klavier oder ein anderes Instrument?
4: Nein, aber ich weiß, Sie haben ein Album gemacht.
3: Das hat Anthony Hopkins tatsächlich. Life is a Dream heißt es, darin 12 seiner Kompositionen. Umgesetzt mit Hilfe eines Freundes. Hopkins hat ihn in seiner Wahlheimat Kalifornien kennengelernt. Der Star-Dirigent der Philharmonie von Los Angeles, Gustavo Dudamel, hat die Werke in einem Londoner Studio eingespielt mit dem Londoner Philharmonieorchester. Auch dabei Klaviervirtuose Sergio Tiempo. Man sagte mir, Sir Anthony Hopkins hat ein Werk geschaffen und er möchte, dass ich den Klavierpart spiele unter Gustavo Dudamel zusammen mit dem Philharmonischen Orchester. Einem Hannibal Lecter widerspricht man besser nicht, sagt Tiempo.
5: Bereit, wenn Sie es
6: Obviously you don't say no to Hannibal Lecter.
5: Noch einen Augenblick, bitte.
7: Sie hat mich angekettet!
3: Der brutale Kannibale Hannibal Lecter aus Das Schweigen der Lämmer verliert sich nach einem Gewaltexzess in Bachs Goldberg-Variationen. Oscar für Anthony Hopkins, für dessen Filmcharaktere Musik oft eine zentrale Rolle spielt. Die Goldberg-Variationen tauchen zum Beispiel auch im Lämmer-Sequel Hannibal wieder auf und auch in Rendezvous mit Joe Black und The Father ist Musik entscheidend. Die berühmte Arie aus Bizets Perlenfischer führt dort direkt in die Seelenwelt des Vaters, gespielt von Anthony Hopkins. Er selbst hatte das Stück für die Szene vorgeschlagen. Musik war meine erste große Leidenschaft, sagt er heute. Die 12 Stücke aus Life is a Dream führen in die Seelenwelt von Anthony Hopkins. Im Verlauf von mehr als 60 Jahren entstanden, schlagen sie eine Art Bogen über das Leben. Ein Werk hatte schon 2012 seine spektakuläre Uraufführung.
8: Ich bin unglaublich stolz, dass wir diesen Walzer hier heute in Wien uraufführen. Ein Riesenapplaus, Sir Anthony Hopkins!
3: And the Waltz Goes On, 2012, André Rieu und sein Johann Strauss Orchester. Der Walzer ist der 3. Titel auf dem neuen, bei Decca erscheinenden Album. Das beginnt allerdings musikalisch mit einer Fanfare, quasi dem Beginn des Lebens, und akzeptiert mit Solocello und Chor am Ende den Tod. Das Leben sei vom Moment der Geburt an ein einziger langer Abschied, sagt Hopkins in der Los Angeles Times über Life is a Dream. Angst vor dem Tod habe er aber nicht, so Anthony Hopkins 2025 bei Stephen Colbert. Dafür sei er zu alt.
9: That's the great freedom. I am too old to be scared, I'm too old to be frightened.
3: Vielleicht ist es auch das Schlitzohrige, das ihn lange jung gehalten hat. Im Vanity Fair Podcast verriet Jonathan Pryce, der in Die zwei Päpste den Franziskus spielt, den vielleicht dreistesten Coup des Sir Anthony Hopkins. Es ging um die Szene mit dem Klavierspiel. Tony sagte, dafür passt Mozart nicht. Ich würde gerne einen düsteren Smetana spielen.
7: didn't exist.
3: Dieses Smetana-Stück gibt es gar nicht. Er hat es selbst geschrieben. Nur wegen der Tantiemen, witzelt Price. Auf Life is a Dream hat es der Hopkins-Smetana allerdings nicht geschafft.
2: Aber wissen Sie, ich dachte mal, ich hätte eine Berufung für die Musik, aber ich fürchte, an der Klaviatur bin ich nicht unfehlbar, aber ich genieße es.
0: Großartig. Ein Bericht von Reinhard Spiegelhauer. Anthony Hopkins erfüllt sich mit 88 Jahren einen Lebenstraum, veröffentlicht heute ein Album mit eigenen Kompositionen, eingespielt, wie gesagt, vom London Philharmonia Orchestra unter der Leitung von Gustavo Dudamel. Man kann gratulieren. 7:46 Uhr, es geht auf 8 Uhr.

0: Das Ensemble Louise Farranque spielt hier Musik seiner Namensgeberin, natürlich Louise Farranque. Das war der dritte Satz aus ihrem A-Moll-Quintett Opus 30. 7.52 Uhr, 8 Minuten vor 8.
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0: Die rumänische Sopranistin Ileana Cotrubaș ist gestern im Alter von 87 Jahren gestorben. Cotrubaș war eine der berühmtesten Sopranistinnen des 20. Jahrhunderts mit umjubelten Auftritten unter anderem an der Mailänder Scala, der Wiener Staatsoper und der New Yorker Met. Zu ihren größten Triumphen zählte in den 70er Jahren die Violetta in Verdis La Traviata an der Bayerischen Staatsoper gemeinsam mit Placido Domingo und Carlos Kleiber. 1990 zog sie sich mit gerade mal 51 Jahren von der Bühne zurück. Papst Leo XIV. Hat die Bedeutung von Kirchenmusik hervorgehoben. Bei seiner Generalaudienz im Petersdom sagte er, sakrale Musik sei weit mehr als eine Begleitung des Gottesdienstes. Er nannte sie Teil des liturgischen Geschehens und einen Akt des Gebets. Gesang fördere zugleich die Gemeinschaft, sagte der Papst. Darum sollte Kirchenmusik seiner Ansicht nach nicht nur hochwertig, sondern auch gut zugänglich sein. Leo warb dafür, die musikalischen Traditionen verschiedener Kulturen zu berücksichtigen. Komponisten sollten sich vom Erbe der Kirche inspirieren lassen und es mit zeitgenössischen Einflüssen und den verschiedenen kulturellen Traditionen verbinden. Mehrere Leipziger Kulturfestivals und Akteure der freien Szene werden künftig unter einem Dach arbeiten. Dazu wird ein denkmalgeschütztes Gebäude in der im Stadtzentrum gelegenen Gottschedstraße zum Haus des Festivals umgebaut. Es ist die frühere neue Szene, die Scala. Ab dem kommenden Jahr sollen Büroräume entstehen, aber auch ein Jazzclub und eine ganzjährig betriebene Spielstätte. Genutzt werden soll das Haus von den Leipziger Jazztagen, dem Tanz- und Theaterfestival Euroszene, dem Literarischen Herbst und dem Leipziger Festival für Dokumentar- und Animationsfilm. Die Baukosten sollen bei etwas mehr als 17 Millionen Euro liegen. Ein Teil davon kommt vom Bund. Und der Pianist Daniel Trifonov muss aufgrund einer Verletzung Konzerte absagen. Betroffen sind sein Auftritt am 24. August beim Menuhin-Festival Gstaad, am Benefizkonzert im Schloss Kammer am Attersee am 26. August und die für den 29. und 30. August angekündigten Konzerte bei den Salzburger Festspielen. Trifonov wollte in Salzburg zusammen mit den Wiener Philharmonikern unter der Leitung von Andris Nelsons das Konzert für Klavier und Orchester Nummer 2 von Sergei Prokofjew aufführen. Pianistin Julia Wang wird das Konzert mit geändertem Programm übernehmen. Das Konzert beim Menuhin-Festival übernimmt die Pianistin Martina Meola, die mit Werken von Frédéric Chopin und Franz Liszt ihr Festivaldebüt gibt.
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Der Freitagmorgen bei MDR Klassik, 8:03. Und da wird die Akademie für Alte Musik Berlin mit Musik von Paul Wranitzky uns bis zu den Nachrichten bringen. Und danach gibt es ein Feuilleton.

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3: Um 8 Uhr mit Mirko Jugelt. Die SPD in Sachsen-Anhalt hat eine umstrittene Textpassage in einem Wahlwerbespot zur Landtagswahl verteidigt. Konkret geht es um die Zeile »Wir sind der Deich«. Sie stammt aus einem Pflichtlied des Reichsarbeitsdienstes von 1936. Der Sprecher von SPD-Spitzenkandidat Armin Willingmann, René Wölfer, sagte dem MDR, man habe ein Sprachbild gesucht, um Zusammenhalt zu signalisieren. Willingmann sei als Umweltminister für fast 1300 Kilometer Deich zuständig. Wölfer wies einen Bezug zu dem NS-Lied zurück. Auch bei der Oderflut 1997 hätten die Menschen »Wir sind der Deich« skandiert. Wirtschaftsverbände und Großkonzerne fordern von der Bundesregierung schnelle Wirtschaftsreformen. Wie die Mediengruppe Bayern berichtet, haben sie Bundeskanzler Friedrich Merz in einem Brief aufgefordert, angekündigte Entlastungen umzusetzen. Die Wirtschaft stehe insbesondere wegen hoher Energiekosten unter erheblichem Druck. Die Unternehmen fordern daher beispielsweise, die Beitragsbelastung in der Sozialversicherung nachhaltig zu senken. Zu den Unterzeichnern gehören unter anderem die Konzerne Audi, BMW, Mercedes und Siemens. Im Streit um die geplante Pflegereform fordert der Deutsche Städtetag eine Pflegevollversicherung. Wie Städtetagspräsident Burkhard Jung der Neuen Osnabrücker Zeitung sagte, kann so verhindert werden, dass Menschen wegen zu hoher Kosten in die Sozialhilfe rutschen. Außerdem könnten die Kommunen jährlich in Milliardenhöhe entlastet werden. Der Verband dringt außerdem darauf, die Kosten, die Heimbewohner selbst zahlen müssen, zu begrenzen. Laut Jung müssen das Bund, Länder und Kommunen gemeinsam finanzieren. Die Bundesregierung will die Pflegereform noch in diesem Jahr verabschieden. Deutschland, Frankreich, Großbritannien und Italien haben Israel aufgefordert, ein umstrittenes Siedlungsprojekt im Westjordanland zu stoppen. Sie erklärten, das Projekt teile das Westjordanland praktisch in zwei Hälften und untergrabe die Chancen auf eine Zwei-Staaten-Lösung. Außerdem werde Israels internationales Ansehen weiter beschädigt. Israel hält das Westjordanland seit fast 60 Jahren besetzt. In dem Gebiet leben hunderttausende israelische Siedler inmitten von Millionen Palästinensern. In der Fußball-Conference League hat der SC Freiburg einen großen Schritt Richtung Ligaphase gemacht. Das Team gewann das Playoff-Hinspiel beim schottischen Vertreter Motherwell mit 3:1. Das Rückspiel ist am kommenden Donnerstag. Das waren die Nachrichten. Das Wetter mit den aktuellen Temperaturen: Brocken, Nebel 9 Grad, Chemnitz heiter 16, Dresden heiter 16 Grad, Eisenach wolkig 11, Erfurt wolkig 14, Fichtelberg sonnig 10 Grad, Gera wolkig 14, Görlitz sonnig 16 Grad, Halle leicht bewölkt 11, Leipzig leicht bewölkt 15, Magdeburg sonnig 14 und Meiningen wolkig 11 Grad. Heute zeitweise heiter, von Süden her im Tagesverlauf zunehmend bewölkt, später zum Teil schauerartiger Regen mitunter Gewitter. Im Nordwesten meist trocken, Höchstwerte 21 bis 26 Grad. Morgen Wechsel von Sonne und Wolken, dabei einige Schauer und Gewitter 17 bis 22 Grad. Am Sonntag heiter bis wolkig, überwiegend trocken, mäßig warm. MDR Verkehrsdienst. A2 Richtung Berlin, zwischen Allerengersleben und Eilsleben, 6 Kilometer Stau und stockender Verkehr, plus 15 Minuten. Die B285 ist zwischen Hartschwinden und Dermbach wegen umgestürzter Bäume gesperrt. Geblitzt wird auf der A2 Richtung Hannover, zwischen Burg Ost und Burg Zentrum, auf der A14 Richtung Dresden, zwischen Magdeburg Reform und Schönebeck und auf der A38 Richtung Göttingen, zwischen Großwechsungen und Bleicherode. Soweit der Verkehrsdienst. 8.04 Uhr.
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2: Und durch den begleitet sie Annette Mautner. Schönen guten Morgen wünsche ich.

Musik von Johann David Heinichen, gespielt hier von E. Fondamento. 7:07 haben wir es. Tja, über die Wirkung des Singens ist schon viel gesagt worden. Das soll glücklich machen und gesund. Es verbessert die Haltung, stärkt unsere Abwehrkräfte, bringt den Kreislauf in Schwung. Tja, und nun wird auch der Tanz zur Heilmethode erklärt. Gleich mehr dazu bei uns im Feuilleton. Schönen Morgen.

Blackbird von John Lennon, hier gespielt von der Sopransaxophonistin Asia Fateyeva zusammen mit der Lautenkompanie. 10:08.

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1: Und es kommt heute von Jörg Schicke.
2: Gleich mit einem dieser Kardinalssätze steigt ein Artikel der neuen Ausgabe der Wochenzeitung Die Zeit ein. Eigentlich müssten wir alle viel mehr tanzen. Was als Befund aus dem Bauch raus viele unterschreiben würden, damit bezieht die Zeit sich auf eine Studie, die besagt, Rhythmen lösen spontane Bewegungsimpulse aus. Wir müssen uns also aktiv beherrschen, um uns nicht zu bewegen. Damit tun wir uns nichts Gutes. Scham und Konvention bremsen unseren angeborenen Tanzimpuls wieder natürlich aus. Damit müsse Schluss sein. Also tanzen, im Fahrstuhl etwa, wenn irgendein Jazzpianist penetrant sphärisch auf einen eindudelt oder wenn man den Deeskalations-Chopin, der die Junkie-Zone vorm Hauptbahnhof befrieden soll, einfach nicht mehr ignorieren kann. Außerdem spricht die Zeit über Popstar Ariana Grande, die so beängstigend dünn geworden ist, dass noch einmal theoretisiert wird über den eben doch noch nicht überwundenen gesellschaftlichen Befehl zum Schönsein und dünn werden wollen. Feinen Lesestoff bietet die Taz Berlin mit ihrer Alltagskolumne. Auf seinem Weg zum Supermarkt kracht Klaus Esterlus voll rein in eines der großen Übel der Menschheit. Zitat: In letzter Zeit wird der Weg aber zunehmend schwierig. Und das liegt unter anderem daran, dass ich immer wieder um haaresbreite Menschen ausweichen muss, die scheinbar aus dem Nichts auftauchend unbeweglich dastehen wie Steinsäulen. In aller Regel halten sie ein Handy in der Hand. Zuletzt blieben vor mir auf dieser sehr kurzen Strecke 4 Menschen stehen, ungelogen. Sie heben nicht die Hand zur Warnung, sie machen nicht mal den Schulterblick. Als wären sie Rehe, die des Nachts ins Scheinwerferlicht eines Autos geraten. Das habe ich auch schon mehr als einmal erlebt. Nur, dass sich so ein Reh irgendwann löst und erschrocken ins Unterholz hoppelt. Diese Leute hoppeln nicht. Wohin auch? In Hauseingänge? Zitat Ende. Der Auffahrunfall von der Straße auf den Bürgersteig und hier kaum vernünftig zu händeln, als könnte man nicht auch im Gehen telefonieren. Gestern vor 30 Jahren starb ein so charismatischer wie tragisch agierender Rocksänger, dessen Songs wohl für ewig zum festen Bestand rebellischer deutscher Rockmusik gehören werden. Rio Reiser. Die Freie Presse Chemnitz berichtet vom letzten Konzert Reisers vor seinem Tod und das fand im Malzhaus in Plauen statt. Als Gitarrist wiederum begleitete Lutz Kerschowski Rio Reiser, Kerschowski seinerseits ein Stück DDR-Rockgeschichte. Und wenn Sie sich manchmal ein bisschen unwohl fühlen, weil Sie schon wieder nicht wissen, was Büchner-Preisträger oder Literatur-Nobelpreisträgerin oder Buchpreiskandidatin XY eigentlich so geschrieben haben und ob die mehr realistisch oder überbordend fantastisch unterwegs sind, das ist überhaupt kein intellektueller Makel. Spiegelkritikerin Katharina Stegelmann erzählt, dass auch bei ihr in der Redaktion den Experten regelmäßig der Schweiß ausbricht, wenn diese Preise kommentiert werden müssen. Von vielen Autorinnen und Autoren haben selbst die Literaturspezialkräfte noch nie was gehört. Zitat: Unabhängig davon sind solche Listen nicht auch doch immer subjektiv, weil sie durch Jurygeschmäcker entstehen, also vielleicht am Ende auch egal. Es soll eine Bühne geschaffen werden, um über Bücher zu sprechen, möglichst, damit sie dann auch rezipiert werden.
1: Jörg Schicke war das mit dem Feuilleton. 8.14 Uhr, gleich 8:45.
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1: Und das hier ist Musik von John Williams aus Harry Potter und der Stein der Weisen.

0: Musik aus Harry Potter und der Stein der Weisen, Musik von John Williams, gleich 20 nach 8.
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0: Und da sind wir in dieser Woche bei der Musikerfamilie Bach zu Gast. Das ist namenstechnisch nicht ganz einfach. Fast alle Bach-Eltern haben ihren Söhnen den ersten Vornamen Johannes oder Johann gegeben. Auch Christoph oder Christian, Heinrich und Friedrich standen offenbar hoch im Kurs. Ein Vetter zweiten Grades von Johann Sebastian war Johann Bernhard Bach. Er wurde in Erfurt geboren. Wie in der Familie Bach üblich, bekam er von seinem Vater Johann Egidius Bach schon als Kind eine musikalische Ausbildung. Zunächst war er Organist in Erfurt und Magdeburg, ehe er als Nachfolger seines Onkels Johann Christoph Bach zum Organisten der Georgenkirche in Eisenach und zum Cembalisten im Hoforchester berufen worden war. Als Telemann von Eisenach nach Frankfurt am Main ging, wurde Johann Bernhard dessen Nachfolger im Amt des Kapellmeisters. In dieser Position blieb er bis zu seinem Tod. Man weiß von 5 Orchestersuiten Bernhard Bachs, von denen allerdings nur 4 erhalten sind. Das wiederum ist Johann Sebastian zu verdanken, der einige Werke seines Vetters für Aufführungen in Leipzig kopiert hat. Geschrieben hat Johann Bernhard die Suiten während seiner Eisenacher Zeit für das Hoforchester. Und wir hören hier La Tempête aus der Orchestersuite Nummer 2 von Johann Bernhard Bach mit dem Thüringer Bach-Kollegium.

unverkennbar. Ein spanischer Tanz für Gitarre, so steht's auch drüber, gehört hier bei MDR Klassiker Morgen. 5 Minuten vor 8:30, gleich der Blick auf Wetter und Verkehr.

0: Musik von Joseph Tschetschmuller hier bei MDR Klassik am Morgen. 8:30 haben wir es.
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0: Tja, maximal leicht bewölkt derzeit in Mitteldeutschland. Ja, und in Chemnitz und Dresden schon immerhin auch 17 Grad warm. Eisenach meldet gerade mal 13 Grad, Erfurt 15, Halle 14. Leipzig liegt bei 17 Grad, Magdeburg bei 16 und Meiningen bei 14 Grad. Zunächst Sonne heute, im Verlauf vom Süden her mehr Wolken und später zum Teil Regen. Auch Gewitter sind möglich, 21 bis 26 Grad. In der Nacht weiterhin Regen, örtlich gewitterig verstärkt. Klingt auch mal hübsch, 5 bis 10 Grad. Morgen Sonne und Wolken, dabei einige Schauer und Gewitter, maximal 22 Grad und auch der Sonntag nur mäßig warm. Heiter bis wolkig, aber immerhin überwiegend trocken. Der MDR Verkehrsdienst meldet A2 Richtung Berlin. Zwischen Allerengersleben und Alsleben 6 Kilometer Stau, macht eine Viertelstunde mehr. Vorsicht auf der A4 Richtung Frankfurt. Zwischen Merane und Schmölln liegen Fahrzeugteile auf der mittleren Spur. A14 Richtung Magdeburg. Zwischen Kleinpösner und Leipzig Nordost 5 Kilometer Stau wegen Bauarbeiten. Müssen eine Viertelstunde länger einplanen. Und die B285 ist zwischen Hartschwinden und Dermbach wegen umgestürzter Bäume gesperrt. 8:31 Uhr. Gute Fahrt, wo es geht.
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Allegro, der dritte Satz war das aus dem D-Moll-Konzert, Concerto a Cinque von Tommaso Giovanni Albinoni, gespielt hier vom English Concert unter Trevor Pinnock, der, wenn ich das richtig sehe, im Dezember 80 wird.

0: Springer, ein norwegischer Volkstanz aus Peer Gynt, der Schauspielmusik von Edvard Grieg, gespielt hier von Ragnhild Hemsing auf der Harlanger Fiedel. 20 Minuten vor 9.
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0: 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Tja, und jetzt bauen wir schon mal ein Stück vor mit dem dritten Satz aus der fünften Sinfonie von Peter Tschaikowski, gespielt von den Berliner Philharmonikern unter Kirill Petrenko. Musik.

Die Berliner Philharmoniker unter Kirill Petrenko hier mit dem dritten Satz aus der 5. Sinfonie von Peter Tschaikowski. Heute Abend zur Saisoneröffnung der Berliner Philharmoniker erklingt Tschaikowskis 4. Zu hören hier ab 20 Uhr bei MDR Klassik.

0: Das Arzis Saxophonquartett war das mit Baba Yaga, der Tondichtung von Anatoli Ljadow. 9:09.
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0: Und da hören wir das MDR-Symphonieorchester unter Markus R. Bosch mit der Aragonese aus Lucide. Das ist die Ballettmusik zur Oper von Jules Massenet.

Aubert, das Morgenstündchen und zuvor die Argonies aus der Oper Lucide von Jules Massenet, gespielt vom MDR-Symphonieorchester. Und das lädt morgen nach Jena ins Volkshaus. MDR-Musiksommerkonzert ab 18 Uhr dort. Und zwar mit Haydns Symphonie Die Jagd, mit Schumanns neuen Stücken für Klavier. Und von Felix Mendelssohn Bartholdy erklingt die erste Walpurgisnacht, Opus 60. Also MDR Symphonieorchester und MDR Rundfunkchor, morgen im Volkshaus Jena, 18 Uhr. Wir haben es jetzt 5 Minuten vor 9 und gehen erstmal auf die Nachrichten.

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3: Um 9 Uhr mit Mirko Jugelt. Die SPD in Sachsen-Anhalt hat eine umstrittene Textpassage in einem Wahlwerbespot zur Landtagswahl verteidigt. Konkret geht es um die Zeile »Wir sind der Deich«. Sie stammt aus einem Pflichtlied des Reichsarbeitsdienstes von 1936. Der Sprecher von SPD-Spitzenkandidat Armin Willingmann, René Wölfer, sagte dem MDR, man habe ein Sprachbild gesucht, um Zusammenhalt zu signalisieren. Willingmann sei als Umweltminister für fast 1300 Kilometer Deich zuständig. Wölfer wies einen Bezug zu dem NS-Lied zurück. Auch bei der Oderflut 1997 hätten die Menschen »Wir sind der Deich« gerufen. Wirtschaftsverbände und Großkonzerne fordern von der Bundesregierung schnelle Wirtschaftsreformen. Wie die Mediengruppe Bayern berichtet, haben sie Bundeskanzler Friedrich Merz in einem Brief aufgefordert, angekündigte Entlastungen umzusetzen. Die Wirtschaft stehe insbesondere wegen hoher Energiekosten unter erheblichem Druck. Die Unternehmen fordern daher beispielsweise, die Beitragsbelastung in der Sozialversicherung nachhaltig zu senken. Zu den Unterzeichnern gehören unter anderem die Konzerne Audi, BMW, Mercedes und Siemens. Im Streit um die geplante Pflegereform fordert der Deutsche Städtetag eine Pflegevollversicherung. Wie Städtetagspräsident Burkhard Jung der Neuen Osnabrücker Zeitung sagte, kann so verhindert werden, dass Menschen wegen zu hoher Kosten in die Sozialhilfe rutschen. Außerdem könnten die Kommunen jährlich in Milliardenhöhe entlastet werden. Der Verband dringt außerdem darauf, die Kosten, die Heimbewohner selbst zahlen müssen, zu begrenzen. Laut Jung müssten das Bund, Länder und Kommunen gemeinsam finanzieren. Die Bundesregierung will die Pflegereform noch in diesem Jahr verabschieden. Das Porträt von Ex-Kanzlerin Angela Merkel zieht viele Menschen in das Berliner Bode-Museum. Museumsdirektorin Antje Scherner sagte der Augsburger Allgemeinen, seit der Enthüllung kämen deutlich mehr Besucher. Die meisten Menschen gingen direkt in den ersten Stock zum Gemälde, statt dem normalen Rundgang zu folgen. Merkel hatte sich von dem deutsch-französischen Künstler Jérémy Kerra malen lassen. Das Bild hängt noch bis zum 4. Oktober im Bode-Museum und zieht danach dauerhaft ins Bundeskanzleramt um. In der Fußball-Conference League hat der SC Freiburg einen großen Schritt Richtung Ligaphase gemacht. Das Team gewann das Playoff-Hinspiel beim schottischen Vertreter Motherwell mit 3:1. Das Rückspiel ist am kommenden Donnerstag. Das waren die Nachrichten. Das Wetter mit den aktuellen Temperaturen. Brocken, Nebel 9 Grad, Chemnitz leicht bewölkt 17, Dresden sonnig 18, Eisenach wolkig 15, Fichtelberg heiter 11 Grad, Gera wolkig 16, Görlitz sonnig 19, Halle leicht bewölkt 14, Leipzig leicht bewölkt 18, Magdeburg sonnig 17 und Meiningen wolkig 15 Grad. Heute zeitweise heiter, von Süden her im Tagesverlauf zunehmend bewölkt, später zum Teil schauerartiger Regen, mitunter Gewitter. Im Nordwesten meist trocken, Höchstwerte 21 bis 26 Grad, morgen Wechsel von Sonne und Wolken, dabei einige Schauer und Gewitter, Höchstwerte 17 bis 22 Grad. Am Sonntag heiter bis wolkig, überwiegend trocken, mäßig warm. MDR Verkehrsdienst. A2 Richtung Berlin zwischen Alleringhersleben und Eilsleben, 6 Kilometer Stau und stockender Verkehr, plus 15 Minuten. A14 Richtung Magdeburg zwischen Kleinpösner und Leipzig Nordost, 5 Kilometer Stau, plus 10 Minuten. A72 Richtung Leipzig in der Auffahrt Chemnitz Süd liegt ein Holzteil auf der Fahrbahn. Und die B285 ist zwischen Hartschwinden und Dernbach wegen umgestürzter Bäume gesperrt. Geblitzt wird auf der A2 Richtung Hannover zwischen Burg Ost und Burg Zentrum, auf der A4 Görlitz Dresden zwischen Salzenforst und Uist, auf der A14 Richtung Dresden zwischen Magdeburg Reform und Schönebeck und auf der A38 Richtung Göttingen zwischen Großwechslungen und Bleicherode. Soweit der Verkehrsdienst. 9.04 Uhr.
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4: Annette Mortner wünscht einen schönen guten Morgen. Ja, La Donna e Mobile.

Der Hornist Felix Klieser war das mit La Donna Immobile aus Verdis Rigoletto, 7:09. Friedrich Wilhelm Marpurg, schon mal gehört? Auch wenn nicht, was ziemlich wahrscheinlich ist. Er gilt als einer der bedeutendsten, einflussreichsten und zugleich streitbarsten deutschen Musiktheoretiker und Musikschriftsteller des 18. Jahrhunderts. Und sein Andenken versucht, ein Ehepaar aus seiner Heimat, der Altmark, wiederherzustellen. Wie? Das schauen wir uns gleich genauer an.

0: Presto, der vierte Satz war das aus der G-Dur-Sinfonia von Ernst Wilhelm Wolff, gespielt hier von der Staatskapelle Weimar. Ja, und gleich um die Ecke von Weimar ist das Liebhabertheater Schloss Kochberg. Und da wäre morgen das Thüringer Bach-Kollegium live zu haben, mit Werken von Locatelli, Mozart und der Herzogin Anna Amalia von Sachsen-Weimar und Eisenach. 17 Uhr ist der Beginn. Jetzt geht's aber erstmal in die Altmark.
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0: In dieser Woche hat das Altmärkische Musikfest begonnen, organisiert von den beiden Landkreisen im Norden von Sachsen-Anhalt. Und eine der etwa 40 Veranstaltungen beschäftigt sich mit einem besonderen Altmärker, dem Komponisten, Musikgelehrten und Streithammel Friedrich Wilhelm Marpurg. Der Mann lebte und wirkte im 18. Jahrhundert und war danach selbst in seiner Heimat quasi vergessen. Ein Ehepaar versucht, Marpurg und sein Schaffen aus der Versenkung zu holen. Aus Werben an der Elbe, berichtet Katharina Hecke.
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3: Was für ein Glück für die altmärkische Musikszene, vor allem auch für die Werbene, dass der Dirigent und Pianist Christian Kluttig, zu DDR-Zeiten unter anderem Generalmusikdirektor in Halle, sich vor Jahren in das Biedermeierstädtchen Werben und seinen romantischen, direkt an der Elbe gelegenen Ortsteil Räbel verguckt hat. Aus der Nummer kommt Kluttig nämlich nicht mehr raus. Irmgard und Frank Gellerich, ein Ehepaar in Werben, haben in ihm den Ehrgeiz geweckt, Friedrich Wilhelm Marpurg zumindest in seiner Heimat wieder bekannter zu machen.
4: Weil wir uns immer darum bemüht hatten, jemanden zu finden, der hier was aufführt, waren der Ansicht, so schlecht kann der doch gar nicht komponiert haben, dass der nicht auch in Werben aufführbar

0: Der Dirigent Christian Kluttig meint ja, Marburg sei, verglichen mit den Großen seiner Zeit wie Beethoven und Mozart, eher ein Kleinmeister.
1: Er hat 146 Gedichte vertont, also 146 Lieder geschrieben. Und von denen haben wir 56 schon aufgeführt. Jetzt führt man die geistlichen Lieder nach Gellertschen Texten auf. Das hat man in der Breite bisher noch nicht gemacht.

0: Vor allem machte der in Neugoldbeck bei Werben geborene Marburg aber als Musikgelehrter auf sich aufmerksam. Typisch Aufklärer, sagt Irmgard Gellerich.
1: Marburg hat später das gemacht, was die Aufklärer alle so gemacht haben. Die hat versucht, die Musik zu erklären in seinen Schriften. Und er ist eigentlich ein Musikgelehrter der Aufklärung geworden.
0: Mit seinen Studien hat er es sogar bis ins Hirn des berühmten Gotthold Ephraim Lessing geschafft. Lessing, erzählt Irmgard Gellerich, war 20 Jahre jünger als Marburg.
1: Wie das immer so ist mit den Jüngeren, die finden die Alten doof, ne? Und Ephraim Lessing hat ein sehr schönes Gedicht auf den Herrn Marburg geschrieben, wo er sich beklagt, dass Marburg alles immer nur so theoretisch sehe, dabei so die Stimmung und das Gefühl vergesse.
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0: Auseinandersetzungen war Friedrich Wilhelm Marburg Zeit seines Lebens gewöhnt. Aufgewachsen und zur Schule gegangen war er in der Altmark, aber dann, während des Studiums in Jena, ging's los.
1: Der hat eine Schmähschrift auf diesen Hochschullehrer geschrieben und daraufhin hat sich der Hochschullehrer, ein Herr Pagendarm, bei Friedrich dem Großen beschwert. Marburg hat davon Wind bekommen und ist abgehauen, ist nach Frankreich gegangen. Dann gab es trotzdem einen Prozess wegen dieser Schmähschrift, denn das war nicht so ohne damals. Und da mussten die Eltern, die Mutter, vors Gericht in Stendal und musste für den Sohn praktisch den Kopf hinhalten.
0: Frech sei er bestimmt gewesen, der Friedrich Wilhelm Marburg, ein bisschen überheblich und spöttisch, sagen Irmgard und Frank Gellerich. Aber er war auch ein Werbner mit einem Händchen für Liedkultur. Grund genug, ihm seine Heimatstadt zur Bühne zu machen.
2: Tja, und wenn Sie Marburgs Musik und die Menschen, die sich um ihn verdient machen, vor Ort in Werben kennenlernen wollen, das Marburg-Konzert, übrigens schon das 15., findet jetzt am Sonntag statt in der Kulturkirche Rebel. Das ist ein Ortsteil von Werben, direkt an der Elbe gelegen. Und auf dem Programm stehen Lieder und Kammermusik von Friedrich Wilhelm Marburg und Ludwig van Beethoven. 17 Uhr geht's los. Der Eintritt ist frei. Spenden sind willkommen. So, und jetzt hören wir aus den Fugen und Capriccios für Cembalo, dem Opus 1 von Friedrich Wilhelm Marburg, die Nummer 1, das Präludium.

Das Präludium aus den Fugen und Capriccios für Cembalo Opus 1 von Friedrich Wilhelm Marpurg und wie gesagt das Konzert in Werben bzw. in der Kulturkirche Rebel, einem Ortsteil von Werben, beginnt morgen um 17 Uhr.

Passacaglia von Andrea Falconieri, gespielt von Hesperion 21 und Jordi Savall, erschienen im Album Ostinato 2001, 8:08. Das hier ist der Finalsatz aus der ersten Sinfonie von Georges Anselou, eine Aufnahme mit dem NDR Radiophilharmonie. Mit der NDR Radiophilharmonie.

0: Die NDR Radiophilharmonie unter Johannes Koritzki, hier mit dem Finalsatz aus der ersten Sinfonie von Georges Anselou. 9.30 Uhr, 9:30.
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0: Ja, wolkiger Himmel in Mitteldeutschland, das bleibt nicht so, aber wir schauen erstmal auf die Werte von 9 Uhr. 19 Grad in Chemnitz und Dresden, Eisenach 16, Erfurt 17 Grad. Halle und Leipzig und Magdeburg sind auch schon bei 19 Grad und Meiningen meldet 16 Grad. Heute erstmal Sonne, im Verlauf von Süden her mehr Wolken und später zum Teil Regen. Auch Gewitter sind möglich bei 21 bis 26 Grad. In der Nacht weiterhin Regen, örtlich gewittrig verstärkt bei 15 bis 10 Grad. Morgen dann Samstag Sonne und dichte Wolken, dabei einige Schauer und Gewitter, maximal 22 Grad. Und auch am Sonntag wird es nur mäßig warm, dazu heiter bis wolkig und überwiegend trocken. Der MDR-Verkehrsdienst hat Folgendes zu melden. A2 Richtung Berlin zwischen Allerengersleben und Alsleben. 6 Kilometer Stau, macht eine Viertelstunde mehr. A14 Richtung Magdeburg zwischen Kleinpösner und Leipzig Nordost, stockender Verkehr wegen Bauarbeiten. Vorsicht auf der A71 Richtung Sangerhausen zwischen Poppenhausen und Bad Kissingen-Oerlenbach liegt ein Kanister auf der Fahrbahn. Die B285 ist zwischen Hartschwinden und Dermbach wegen umgestürzter Bäume gesperrt. Und in Werdau ist die B175 zwischen Ortseingang und Alexander-Linke-Straße in beiden Richtungen nach einem Unfall gesperrt. Fahren Sie vorsichtig, kommen Sie gut an.
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Ja, das kann einen kalt erwischen. Wie eiskalt ist dies Händchen, die Arie des Rodolfo aus Puccinis La Bohème. Eine Aufnahme hier mit dem BBC Concert Orchestra. 7:07. Und da folgt bei uns gleich der Blick in die Geschichte, ja, mit einem Diebstahl. Die Mona Lisa war weg. Schon eine Weile her.

0: Die Ouvertüre war das aus der Kaufmann von Smyrna, der Operette von Georg Joseph Vogler, Mannheimer Schule und Musikpädagoge. Da hatte sie vor allem durch die Gründung mehrerer Musikschulen einen Namen gemacht. Bekannteste Schüler waren Franz Danzi, Karl Maria von Weber und Giacomo Meyerbeer. 9.44 Uhr haben wir es, gleich 9:45.
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0: Selbst in erhitzten Zeiten wie unseren käme diese Meldung wohl auf die Titelseite. Mona Lisa gestohlen. Als das heute vor 115 Jahren passierte, geriet sogar der damals 30-jährige aufstrebende Maler Pablo Picasso kurzzeitig und irrtümlich in den Kreis der Verdächtigen. Für einen Diebstahl, der nicht besonders clever war, aber allein durch das Objekt der Begierde zu einem der spektakulärsten der Kunstgeschichte wurde. In der Nacht zum 21. August 1911 wurde Leonardo da Vincis berühmtes Porträt, die Mona Lisa, aus dem Pariser Louvre entführt. Der Blick in die Geschichte von Sven Hecker.
2: Er kam, sah und hängte ab. Allerdings wurde es ihm dabei denkbar einfach gemacht, dem Dieb des vielleicht berühmtesten Lächelns der Welt. Da Vincis Mona Lisa war schon vor dem August 1911 ein weithin geschätztes Werk, aber ihr plötzliches Verschwinden macht sie zu einem globalen Mythos. Die Kunsthistorikerin Susanna Partsch formuliert es so.
3: Die Mona Lisa wurde erst danach überhaupt die berühmte Mona Lisa, die wir heute kennen.
2: Mona Lisa. Dass die Mona Lisa aus dem Louvre verschwinden konnte, ist eine Ohrfeige für dessen Direktor, Théophile Omol. Der nämlich hatte kurz zuvor noch bestritten, dass ein Diebstahl in seinem Hause möglich wäre.
4: Sie könnten genauso gut annehmen, dass jemand in der Lage wäre, die Türme von Notre-Dame zu stehlen.
2: Die Kirchtürme stehen noch am 21. August 1911, einem Montag, aber die Dame mit dem geheimnisvollen Lächeln ist abgängig. Erst einen Tag später wird der Diebstahl bemerkt. Und das auch eher zufällig.
3: Der Einzige, der es gemerkt hat, war ein Kopist, der da gerade an der Mona Lisa arbeitete als Kopierer. Und der dachte, gut, die ist beim Fotografen. Und dann wurde in der Fotografenwerkstatt nachgefragt. Und die haben gesagt, nö, haben wir nicht. Und erst da hat man gemerkt, dass die Mona Lisa geklaut worden ist.
2: Nun endlich fahndet ein Suchtrupp von 60 Mann im gesamten Louvre nach der flüchtigen Mona Lisa. Umsonst. Nur der Rahmen wird gefunden. Der Dieb muss unbemerkt mit dem Bild aus dem Louvre gelangt sein. Eine leichte Übung für angehende Kunsträuber dank fehlender Alarmanlage. Erst zwei Jahre später, im November 1913, wird einem Florentiner Antiquitätenhändler ein unglaubliches Angebot gemacht.
5: Mona Lisa.
2: La Gioconda ist zurück. Ihr Dieb wird sofort in Haft genommen, der Raub aufgeklärt. Vincenzo Perugia, ein italienischer Spiegelmacher, hatte vor seinem Diebstahl einige Aufträge im Louvre erledigt. Die Gemälde sollten mit Verglasungen gegen Vandalismus gesichert werden. Bei dieser Gelegenheit will Perugia den Entschluss gefasst haben, die Mona Lisa zu entführen, zurück ins Ursprungs- und Heimatland Italien. Das Berliner Tageblatt berichtet 1913 über Perugias Hoffnung,
4: dass der angebliche Patriotismus, der ihn zum Diebstahl des Bildes veranlasste, ihm eine Belohnung seitens der italienischen Regierung verschaffen würde.
2: Perugia ließ sich am Sonntagabend im Louvre einschließen. Nach anderen Quellen gelangte er auch erst am nächsten Morgen hinein im weißen Kittel durch den Angestellteneingang. Jedenfalls, da das Museum am Montag einen Ruhetag einlegt, musste er sich nicht beeilen. Der Rest ein Kinderspiel.
4: Ich betrat ungesehen den Salon Carré. Ich hängte die Mona Lisa ab, nahm sie und ging fort.
2: Vor Gericht kommt der Dieb mit einer Bagatellstrafe davon, man hält ihn nur für vermindert schuldfähig. Und die Mona Lisa kommt tatsächlich nach Italien, denn bevor sie im Januar 1914 wieder in den Louvre zurückkehrt, wird das schönste Lächeln der Welt auf Blitztour durch italienische Museen geschickt.
0: Ja, da kam sie ja auch mal her. Sven Hecker über den spektakulären Diebstahl der Mona Lisa heute vor 115 Jahren.

Ja, eins von den Liedern von John Dowland war das hier, orchestriert natürlich fürs Capriccioso Stravagante. Und das war der Freitagmorgen hier bei MDR Klassik. Die Musik hat Alexander Gosch ausgesucht. Mein Name ist Annette Mautner. Ich wünsche Ihnen einen sonnigen Tag. Tschüss.

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3: Zehn Uhr mit Mirko Jugelt. Ohne Zuwanderung droht den ostdeutschen Ländern ein drastischer Arbeitskräftemangel. Das zeigt eine Studie des Instituts der deutschen Wirtschaft Köln. Demnach könnte die Zahl der Arbeitskräfte im Osten bis 2045 um gut ein Fünftel sinken. Die Studie warnt vor einem Teufelskreis, sollte Zuwanderung ausbleiben. Eine alternde Bevölkerung und eine schlechtere Versorgung mit Dienstleistungen könnten die Regionen für jüngere Menschen unattraktiver machen. Schon jetzt sucht fast jedes vierte deutsche Unternehmen qualifiziertes Personal. Laut Münchner IFO-Institut ist der Mangel im Baugewerbe und in der Telekommunikation besonders groß. Wirtschaftsverbände und Großkonzerne fordern von der Bundesregierung schnelle Wirtschaftsreformen. Wie die Mediengruppe Bayern berichtet, haben sie Bundeskanzler Friedrich Merz in einem Brief aufgefordert, angekündigte Entlastungen umzusetzen. Die Wirtschaft stehe insbesondere wegen hoher Energiekosten unter erheblichem Druck. Die Unternehmen fordern daher beispielsweise, die Beitragsbelastung in der Sozialversicherung nachhaltig zu senken. Zu den Unterzeichnern gehören unter anderem die Konzerne Audi, BMW und Siemens. Die SPD in Sachsen-Anhalt hat eine umstrittene Textpassage in einem Wahlwerbespot zur Landtagswahl verteidigt. Konkret geht es um die Zeile »Wir sind der Deich«. Sie stammt aus einem Pflichtlied des Reichsarbeitsdienstes von 1936. Der Sprecher von SPD-Spitzenkandidat Armin Willingmann, René Wölfer, sagte dem MDR, man habe ein Sprachbild gesucht, um Zusammenhalt zu signalisieren. Willingmann sei als Umweltminister für fast 1300 Kilometer Deich zuständig. Wölfer wies einen Bezug zu dem NS-Lied zurück. In der sächsischen Schweiz kommt die Beseitigung der schweren Sturmschäden schneller voran als erwartet. Das bestätigte der Rathener Bürgermeister Roman Roloff dem MDR. Demnach haben Firmen bereits konkrete Angebote eingereicht, um die beschädigten Einrichtungen zügig zu reparieren. Anfang August waren bei einem Unwetter viele Bäume umgestürzt. Dabei wurde unter anderem die Felsenbühne und die Bergwachtstation in Rathen beschädigt. Das Porträt von Ex-Kanzlerin Angela Merkel zieht viele Menschen in das Berliner Bode-Museum. Museumsdirektorin Antje Tscherner sagte der Augsburger Allgemeinen, seit der Enthüllung kämen deutlich mehr Besucher. Die meisten Menschen gingen direkt in den ersten Stock zum Gemälde, statt dem normalen Rundgang zu folgen. Merkel hatte sich von dem deutsch-französischen Künstler Jérémy Cuera malen lassen. Das Bild hängt noch bis zum 4. Oktober im Bode-Museum. Das waren die Nachrichten. Das Wetter mit den aktuellen Temperaturen: Brocken, wolkig 11 Grad, Chemnitz leicht bewölkt 19, Dresden sonnig 19, Eisenach wolkig 16 Grad, Erfurt wolkig 17, Fichtelberg sonnig 13, Gera heiter 18 Grad, Görlitz sonnig 21, Halle sonnig 19, Leipzig leicht bewölkt 19, Magdeburg heiter 19 und Meiningen wolkig 16 Grad. Heute zeitweise heiter, von Süden her im Tagesverlauf zunehmend bewölkt, später zum Teil schauerartiger Regen mit Untergewitter, im Nordwesten meist trocken, Höchstwerte 21 bis 26 Grad, in der Nacht weiterhin Regen, örtlich gewitterig verstärkt, 15 bis 10 Grad die Tiefstwerte. Morgen Wechsel von Sonne und Wolken, dabei einige Schauer und Gewitter, Höchstwerte 17 bis 22 Grad und am Sonntag heiter bis wolkig, überwiegend trocken, mäßig warm. MDR-Verkehrsdienst, A2 Richtung Berlin zwischen Allerengersleben und Eilsleben. Stau plus 10 Minuten. Vorsicht auf der A9 Richtung München zwischen Bad Bennekimmel, Kron und Dreieck Bayreuth-Kulmbach befindet sich eine ungesicherte Unfallstelle. Die B285 ist zwischen Hartschwinden und Dermbach wegen umgestürzter Bäume gesperrt. Und in Werdau ist die B175 zwischen Ortseingang und Alexander-Linke-Straße in beiden Richtungen nach einem Unfall gesperrt. Soweit der Verkehrsdienst, 10.04 Uhr.
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1: Um 11 Uhr mit Mirko Jugelt. Ohne Zuwanderung droht in ostdeutschen Ländern ein drastischer Arbeitskräftemangel. Das zeigt eine Studie des Instituts der deutschen Wirtschaft Köln. Demnach könnte die Zahl der Arbeitskräfte im Osten bis 2045 um gut ein Fünftel sinken. Die Studie warnt vor einem Teufelskreis. Ohne Zuwanderung könnten etwa Jobs in der Dienstleistungsbranche nicht mehr ausreichend besetzt werden. Dadurch könne die Region unattraktiver werden und jüngere Menschen wegziehen. Schon jetzt sucht fast jedes vierte deutsche Unternehmen qualifiziertes Personal. Laut Münchner IFO-Institut ist der Mangel im Baugewerbe und in der Telekommunikation besonders groß. Wirtschaftsverbände und Großkonzerne fordern von der Bundesregierung schnelle Wirtschaftsreformen. Wie die Mediengruppe Bayern berichtet, haben sie Bundeskanzler Friedrich Merz in einem Brief aufgefordert, angekündigte Entlastungen umzusetzen. Die Wirtschaft stehe insbesondere wegen hoher Energiekosten unter erheblichem Druck. Die Unternehmen fordern daher beispielsweise die Beitragsbelastung in der Sozialversicherung nachhaltig zu senken. Zu den Unterzeichnern gehören unter anderem die Konzerne Audi, BMW und Siemens. In der Nähe von Berlin haben Sicherheitsbehörden ein Versteck mit zwei scharfen Schusswaffen entdeckt. Nach Informationen von WDR, NDR und SZ wurde das Lager bereits im vergangenen Jahr ausgehoben. Demnach geht der Bundesverfassungsschutz davon aus, dass die Handfeuerwaffen im Auftrag russischer Geheimdienste vergraben wurden. Vermutlich sollten damit Anschläge verübt werden, hieß es. Ein Tatverdächtiger sei vor einiger Zeit in Rumänien festgenommen worden. Die Ermittlungen der Bundesanwaltschaft laufen. In der Sächsischen Schweiz kommt die Beseitigung der schweren Sturmschäden schneller voran als erwartet. Das bestätigte der Rathener Bürgermeister Roman Roloff dem MDR. Demnach haben Firmen bereits konkrete Angebote eingereicht, um die beschädigten Einrichtungen zügig zu reparieren. Anfang August waren bei einem Unwetter viele Bäume umgestürzt. Dabei wurde unter anderem die Felsenbühne und die Bergwachtstation in Rathen beschädigt. Das Porträt von Ex-Kanzlerin Angela Merkel zieht viele Menschen in das Berliner Bode-Museum. Museumsdirektorin Antje Scherner sagte der Augsburger Allgemeinen, die meisten Besucher gingen direkt in den ersten Stock zum Gemälde, statt dem normalen Rundgang zu folgen. Merkel hatte sich von dem deutsch-französischen Künstler Jérémy Kera malen lassen. Das Bild hängt noch bis zum 4. Oktober im Bode-Museum. Das waren die Nachrichten. Das Wetter mit den aktuellen Temperaturen: Brocken stark bewölkt, 11 Grad, Chemnitz sonnig 21, Dresden sonnig 22, Eisenach wolkig 18, Erfurt wolkig 20 Grad, Fichtelberg sonnig 16, Gera heiter 20, Görlitz sonnig 22 Grad, Halle sonnig 21, Leipzig ebenso, Magdeburg heiter 21 und Meiningen wolkig 19 Grad. Heute zeitweise heiter, von Süden her im Tagesverlauf zunehmend bewölkt, später zum Teil schauerartige Regen mitunter Gewitter. Höchstwerte 21 bis 26 Grad, in der Nacht weiterhin regenörtlich, gewittrig verstärkt, 15 bis 10 Grad. Morgen Wechsel von Sonne und Wolken, dabei einige Schauer und Gewitter, Höchstwerte 17 bis 22 Grad. Am Sonntag heiter bis wolkig, überwiegend trocken, mäßig warm. MDR-Verkehrsdienst, A2 Richtung Berlin, zwischen Zeeser und Wollin stockender Verkehr. Die A4 Frankfurt-Dresden ist in Höhe Hohenstein-Ernstthal kurz gesperrt. Hier werden Fahrzeugteile eingesammelt. A4 Richtung Frankfurt, zwischen Stadtroda und Jena Zentrum stockender Verkehr. Vorsicht auf der A13 Richtung Berlin, zwischen Radeburg und Tiendorf liegt ein LKW-Rad auf der Fahrbahn. A17 Richtung Dresden, zwischen Grenzübergang Breitenau-Schönwald und Bad Gottleuba Stau, plus 15 Minuten. A72 Richtung Hof, zwischen Chemnitz Süd und Stolberg Nord, Stau an einer Baustelle plus 15 Minuten. Und die B285 ist zwischen Hartschwinden und Dermbach wegen umgestürzter Bäume gesperrt. Soweit der Verkehrsdienst, 11.04 Uhr.
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3: Um 12 Uhr mit Susanne Lemke. Ohne Zuwanderung droht den ostdeutschen Ländern ein drastischer Arbeitskräftemangel. Das zeigen Berechnungen des Instituts der deutschen Wirtschaft Köln. Danach könnte die Zahl der Arbeitskräfte im Osten bis 2045 um gut ein Fünftel sinken. Die Studie warnt vor einem Teufelskreis. Ohne Zuwanderung könnten etwa Jobs in der Dienstleistungsbranche nicht mehr ausreichend besetzt werden. Dadurch könne die Region unattraktiver werden und jüngere Menschen wegziehen. Schon jetzt sucht fast jedes vierte deutsche Unternehmen qualifiziertes Personal. Laut Münchner IFO-Institut ist der Mangel im Baugewerbe und in der Telekommunikation besonders groß. In der Nähe von Berlin haben Sicherheitsbehörden ein Versteck mit zwei scharfen Schusswaffen entdeckt. Nach Informationen von WDR, NDR und SZ wurde das Lager bereits im vergangenen Jahr ausgehoben. Danach geht der Bundesverfassungsschutz davon aus, dass die Handfeuerwaffen im Auftrag russischer Geheimdienste vergraben wurden. Vermutlich sollten damit Anschläge verübt werden. Ein Tatverdächtiger sei vor einiger Zeit in Rumänien festgenommen worden. Die Ermittlungen der Bundesanwaltschaft laufen. Der Bund und das Land Sachsen-Anhalt wollen die Sanierung der Brockenstrecke der Harzer Schmalspurbahnen fördern. Laut Infrastrukturministerium werden rund 11 Millionen Euro in das Projekt investiert. Mit dem Geld sollen Gleise, Weichen und der Bahnhof 3 Annenhohne erneuert werden. Die Bauarbeiten sollen im Frühjahr 2027 beginnen. In der Sächsischen Schweiz kommt die Beseitigung der Sturmschäden schneller voran als erwartet. Das bestätigte der Ratener Bürgermeister Roman Roloff dem MDR. Danach haben Firmen bereits konkrete Angebote eingereicht, um die beschädigten Einrichtungen zügig zu reparieren. Ende Juli waren bei einem Unwetter viele Bäume umgestürzt. Dabei wurde unter anderem die Felsenbühne und die Bergwachtstation in Rathen beschädigt. Das Porträt von Ex-Kanzlerin Angela Merkel zieht viele Menschen in das Berliner Bode-Museum. Museumsdirektorin Antje Scharner sagte der Augsburger Allgemeinen, die meisten Besucher gingen direkt in den ersten Stock zum Gemälde, statt dem normalen Rundgang zu folgen. Merkel hatte sich von dem deutsch-französischen Künstler Jérémy Kéras malen lassen. Das Bild hängt nur bis zum 4. Oktober im Bode-Museum. Das waren die Nachrichten. Das Wetter, die Temperaturen von 11 Uhr auf dem Brocken heiter, 12 Grad, Chemnitz sonnig, 22 Grad, Dresden sonnig, 23 Grad. Eisenach und Erfurt wolkig, 21 Grad, Fichtelberg heiter 17, Gera sonnig 22, Görlitz sonnig 24 Grad, in Halle und Leipzig sonnig 23 Grad, Magdeburg sonnig 22, Meiningen wolkig 19 Grad. Am Nachmittag zunehmend bewölkt, von Südosten her Regen, örtlich Gewitter, 20 bis 26 Grad, teils mäßiger und starkböiger Wind. In der Nacht Regen, örtlich auch Gewitter, 15 bis 10 Grad. Morgen wechselnd stark bewölkt, vor allem im Süden noch Regen. Am Nachmittag Auflockerungen, 17 bis 22 Grad. MDR Verkehrsdienst. Die A4 Frankfurt Richtung Dresden ist zwischen Hohenstein-Ernsthal und Wüstenbrand gesperrt. Hier werden Fahrzeugteile eingesammelt. A4 Richtung Frankfurt zwischen Stadtroda und Jena Zentrum 5 Kilometer Stau durch einen defekten Transporter in einer Baustelle. A9 Richtung München zwischen Niemeck und Kleinmarzin 6 Kilometer Stau nach einem Unfall im Baustellenbereich. A9 Richtung München zwischen Schleiz und Bad Lobenstein stockender Verkehr wegen eines Feuerwehreinsatzes. A13 Richtung Berlin zwischen Radeburg und Thiendorf stockender Verkehr. Vorsicht auf der A38 Richtung Göttingen zwischen Nordhausen und Nordhausen West liegt ein Fahrzeugteil auf der rechten Fahrspur. A72 Richtung Hof zwischen Chemnitz Süd und Stolberg Nord. 3 Kilometer Stau an einer Baustelle. Die B285 ist zwischen Hart-Schwinden und Dermbach wegen umgestürzter Bäume gesperrt. Soweit der Verkehrsdienst, 12.04 Uhr.
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3: Um 13 Uhr mit Susanne Lemke. Deutsche Konzerne haben in den USA hunderte Millionen Euro an zu viel gezahlten Zöllen zurückerhalten. Hintergrund ist die Entscheidung des obersten Gerichtshofs, dass die von Präsident Donald Trump verhängten Zölle rechtswidrig sind. Wie die Wirtschaftswoche schreibt, summieren sich die Rückerstattungen an deutsche Firmen auf rund 790 Millionen Euro. Das Magazin beruft sich dabei auf Unternehmensangaben. Demnach erhielt allein der Logistikkonzern DHL mehr als die Hälfte. Der Städtetagpräsident Burkhard Jung hat sich dafür ausgesprochen, die Pflegeversicherung zu einem Vollkasko-Modell umzubauen. Der Leipziger Oberbürgermeister sagte MDR aktuell, auch bei der Krankenversicherung müsse niemand nach der Behandlung zum Sozialamt. Ein Umbau würde aber bis zu 10 Jahre dauern. Jung forderte deshalb, in der Übergangszeit die Eigenanteile zu deckeln und die Pflegekasse durch Bundeszuschüsse zu entlasten. Derzeit springen die kommunalen Sozialämter ein, wenn Pflegepatienten den Eigenanteil nicht aufbringen können. Ohne Zuwanderung droht in ostdeutschen Ländern ein drastischer Arbeitskräftemangel. Das zeigen Berechnungen des Instituts der deutschen Wirtschaft Köln. Danach könnte die Zahl der Arbeitskräfte im Osten bis 2045 um gut ein Fünftel sinken. Offene Stellen in der Dienstleistungsbranche könnten dann nur schwer nachbesetzt werden. Das würde die Region unattraktiver machen. Weitere Menschen könnten wegziehen. Schon jetzt sucht fast jedes vierte deutsche Unternehmen qualifiziertes Personal. Besonders groß ist der Mangel auf dem Bau und in der Telekommunikation. Der Thüringer Ex-Ministerpräsident Bodo Ramelow soll im Tarifkonflikt der Lufthansa vermitteln. Er wurde von der Pilotengewerkschaft Cockpit als Schlichter nominiert. Dabei wurde auf seine Erfahrung als Vermittler zwischen unterschiedlichen Interessen verwiesen. Der linken Politiker verzichte auf sein Honorar. Das Geld gehe an eine Erfurter Bildungsinitiative. Die Arbeitgeberseite soll unter anderem Hessens Ex-Regierungschef Roland Koch vertreten. Cockpit fordert von der Lufthansa höhere Arbeitgeberbeiträge zur betrieblichen Altersvorsorge. Der Bund und das Land Sachsen-Anhalt unterstützen finanziell die Sanierung der Brockenstrecke der Harzer Schmalspurbahnen. Dem Infrastrukturministerium zufolge werden für das Projekt rund 11 Millionen Euro bereitgestellt. Mit dem Geld sollen Gleise, Weichen und der Bahnhof 3 Annenhohne erneuert werden. Die Bauarbeiten sollen im Frühjahr 2027 beginnen. Das waren die Nachrichten. Das Wetter. Die Temperaturen von 12 Uhr. Auf dem Brocken wolkig 13 Grad. Chemnitz sonnig 22. Dresden sonnig 24 Grad. Eisenach wolkig 20. Erfurt wolkig 21 Grad. Fichteberg stark bewölkt 16. Gera wolkig 23. Görlitzheiter 24 Grad. Halle 24. Leipzig wolkig 24 Grad. Magdeburg sonnig 22. Meiningen wolkig 20 Grad. Am Nachmittag zunehmend bewölkt, von Südosten her Regen, örtlich Gewitter, 20 bis 26 Grad, stark böiger Wind. In der Nacht gebietsweise noch Regen, 15 bis 10 Grad. Morgen wechselnd bis stark bewölkt, vor allem im Süden noch Regen, am Nachmittag Auflockerungen, 17 bis 22 Grad. MDR Verkehrsdienst. A2 Richtung Berlin zwischen Lehrte Ost und Peine, 6 Kilometer stockender Verkehr an einer Baustelle. A4 Richtung Dresden zwischen Kirchheimer Dreieck und Friedewald, 4 Kilometer Stau. A4 Richtung Frankfurt zwischen Stadtroda und Jena Zentrum, 6 Kilometer Stau und stockender Verkehr. Die A14 Richtung Magdeburg ist zwischen Schönebeck und Magdeburg Reform nach einem Unfall gesperrt. A17 Richtung Dresden zwischen Grenzübergang Breitenau-Schönwald und Bad Gottleuba, stockender Verkehr wegen Bauarbeiten im Tunnel. A72 Richtung Hof zwischen Chemnitz Süd und Stolberg Nord. 4 Kilometer Stau an einer Baustelle. 20 Minuten Verzögerung. Soweit der Verkehrsdienst. 13.04 Uhr.
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0: Der Haselgrund bei Oberhof. 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
3: Um 14 Uhr mit Susanne Lemke. An deutschen Flughäfen soll die Drohnenabwehr schnell verbessert werden. Verkehrsminister Steffen Bilger kündigte bei einem Besuch in Frankfurt an, in den An- und Abflugbereichen solle kurzfristig Technik der deutschen Flugsicherung zum Einsatz kommen. Damit könnten Drohnen deutlich früher entdeckt werden. Bilger betonte, man habe keine Zeit für langwierige Ausschreibungen. Der Flugsicherung zufolge laufen an den größten Flughäfen für die neue Technik bereits die Installations- und Beschaffungsprozesse. Deutsche Konzerne haben in den USA hunderte Millionen Euro an zu viel gezahlten Zöllen zurückerhalten. Hintergrund ist die Entscheidung des obersten Gerichtshofs, dass die von Präsident Donald Trump verhängten Zölle rechtswidrig sind. Wie die Wirtschaftswoche schreibt, summieren sich die Rückerstattungen an deutsche Firmen auf rund 790 Millionen Euro. Das Magazin beruft sich auf Unternehmensangaben. Danach erhielt allein der Logistikkonzern DHL mehr als die Hälfte. Der Städtetagpräsident Burkhard Jung hat sich dafür ausgesprochen, die Pflegeversicherung zu einem Vollkaskomodell umzubauen. Der Leipziger Oberbürgermeister sagte MDR aktuell, auch bei der Krankenversicherung müsse niemand nach der Behandlung zum Sozialamt. Ein Umbau würde aber bis zu 10 Jahre dauern. Jung forderte deshalb in der Übergangszeit, die Eigenanteile zu deckeln und die Pflegekasse durch Bundeszuschüsse zu entlasten. Derzeit springen die kommunalen Sozialämter ein, wenn Pflegepatienten den Eigenanteil nicht aufbringen können. Der Thüringer Ex-Ministerpräsident Bodo Ramelow soll im Tarifkonflikt der Lufthansa vermitteln. Er wurde von der Pilotengewerkschaft Cockpit als Schlichter nominiert. Dabei wurde auf seine Erfahrung als Vermittler zwischen unterschiedlichen Interessen verwiesen. Der linken Politiker verzichte auf sein Honorar. Das Geld gehe an eine Erfurter Bildungsinitiative. Die Arbeitgeberseite soll unter anderem Hessens Ex-Regierungschef Roland Koch vertreten. Cockpit fordert von der Lufthansa höhere Arbeitgeberbeiträge zur betrieblichen Altersvorsorge. Thüringen hat einen aus Tunesien stammenden Intensivtäter abgeschoben. Das teilte das Justiz- und Migrationsministerium in Erfurt mit. Danach war der Mann 2024 unerlaubt nach Deutschland eingereist. Seit diesem Mai sei er mehrfach straffällig geworden. Gegen ihn liefen mehr als 30 Ermittlungsverfahren, unter anderem wegen Sachbeschädigung, Hausfriedensbruch und Körperverletzung. Zuletzt habe der Saale-Holzland-Kreis seine Ausweisung verfügt. Die Abschiebung sei binnen 2 Tagen organisiert worden. Das waren die Nachrichten. Das Wetter. Die Temperaturen von 13 Uhr. Auf dem Brocken bedeckt 15 Grad. Chemnitz heiter 22, Dresden sonnig 25 Grad. In Eisenach und Erfurt wolkig 21 Grad. Fichtelberg stark bewölkt 17, Gera wolkig 23 Grad. Görlitz heiter 25, Halle 24, Leipzig wolkig 25 Grad. Magdeburg heiter 24, Meiningen bedeckt 20 Grad. Am Nachmittag zunehmend bewölkt, von Südosten her Regen, örtlich Gewitter, 20 bis 26 Grad, stark böiger Wind. In der Nacht gebietsweise Regen, 15 bis 10 Grad. Morgen wechselnd bis stark bewölkt, vor allem im Süden noch Regen. Am Nachmittag Auflockerungen, 17 bis 22 Grad. MDR Verkehrsdienst. A2 Richtung Berlin zwischen Lehrte Ost und Peine, stockender Verkehr an einer Baustelle. A4 Richtung Frankfurt zwischen Erfurt Ost und Erfurt West. Stau wegen einer Tagesbaustelle. A9 Richtung München zwischen Marktschorgast und Dreieck Bayreuth-Kulmbach. Stau und stockender Verkehr. Die A14 Richtung Magdeburg ist zwischen Schönebeck und Magdeburg-Reform nach Unfall gesperrt. Stau. Bitte eine Rettungsgasse bilden. Vorsicht auf der A14 Richtung Dresden zwischen Halle-Tornau und Halle-Peißen liegt ein Kantholz auf der rechten Spur. A72 Richtung Leipzig zwischen Stolberg Nord und Chemnitz-Rottluff, 6 Kilometer stockend an einer Baustelle, 20 Minuten plus. Soweit der Verkehrsdienst, 14.04 Uhr.
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1: Um 16 Uhr mit Susanne Lemke. Nach dem Fund eines Waffenlagers nahe Berlin ermittelt die Bundesanwaltschaft. Bundesinnenminister Alexander Dobrindt sagte, die Sicherheitsbehörden gingen davon aus, dass das Lager für einen Anschlag angelegt worden sei. Ein Verdächtiger sei ermittelt worden, er sitze in Rumänien in Haft. Ihm würden Agententätigkeit und die Vorbereitung einer schweren staatsgefährdenden Gewalttat vorgeworfen. Wie erst jetzt bekannt wurde, war das Waffenversteck bereits 2025 entdeckt worden. Es enthielt Schusswaffen samt Munition. Die frühere Fußballnationalspielerin Nadine Kessler hat offenbar ein Regierungsamt ausgeschlagen. Wie die Bild-Zeitung schreibt, sollte sie Staatsministerin für Sport und Ehrenamt werden. Die 38-Jährige habe Kanzler Friedrich Merz jedoch abgesagt. Der Posten ist seit der Kabinettsumbildung im Juli vakant. Dabei wechselte die bisherige Amtsinhaberin Christiane Schenderlein als Staatssekretärin ins Gesundheitsministerium. Kessler ist derzeit Direktorin beim Europäischen Fußballverband. Deutschland darf Fischer mit 4,5 Millionen Euro unterstützen, um die hohen Kraftstoffpreise abzufedern. Die EU-Kommission erklärte, die Beihilfen könnten bis Ende des Jahres als Zuschüsse gewährt werden. Danach sollen bis zu 70% der Mehrkosten geltend gemacht werden können. Pro Unternehmen gibt es maximal 50.000 Euro. Hintergrund ist die Nahostkrise. Die EU hat deshalb ihre strengen Regeln für Staatshilfen gelockert. Das finnische Außenministerium hat den russischen Botschafter einbestellt. Grund ist eine Grenzverletzung durch ein Aufklärungsflugzeug. Wie der finnische Grenzschutz mitteilte, war die Maschine gestern etwa 9 Kilometer tief in den finnischen Luftraum eingedrungen und hielt sich darin etwa 3 Minuten auf. Der Vorfall ereignete sich im westlichen finnischen Meerbusen. Die russische Botschaft in Helsinki äußerte sich zunächst nicht. In Schweden sind bei einem Schwertangriff an einer Schule mehrere Menschen verletzt worden. Wie die Behörden in der kleinen Stadt Fagersta nördlich von Stockholm mitteilten, wurde der Angreifer festgenommen. Schwedische Medien berichten, die Polizei habe den Mann mit einem Beinschuss gestoppt. Die genaue Zahl der Verletzten wie auch die Hintergründe der Tat sind noch unklar. Das waren die Nachrichten. Das Wetter, die Temperaturen von 15 Uhr. Es ist bedeckt und zwar auf dem Brocken bei 13 Grad, Chemnitz 21, Dresden 24, in Eisenach 21, auch Erfurt 21 Grad. Bedeckt auf dem Fichteberg bei 16, in Gera bei 23, Görlitz 26 Grad, Halle 24, in Leipzig und Magdeburg noch wolkig bei 24 Grad, Meiningen stark bewölkt 20 Grad. Am Abend von Südosten her Regen, 14 bis 20 Grad, teilweise mäßiger und stark böiger Wind. In der Nacht Regen, örtlich gewittrig verstärkt, 15 bis 10 Grad, morgen wechselnd bis stark bewölkt, vor allem im Süden noch Regen, am Nachmittag auch Auflockerungen, 17 bis 22 Grad. MDR Verkehrsdienst, A2 Richtung Berlin zwischen Hemmelerwald und Braunschweig-Watenbüttel. 6 Kilometer stockender Verkehr an einer Baustelle. A2 Richtung Berlin zwischen Allerringersleben und Alsleben. 6 Kilometer stockender Verkehr. Die A9 Richtung München ist zwischen Eisenberg und Bad Klosterlausnitz nach einem Unfall gesperrt. Bitte eine Rettungsgasse bilden. A9 Richtung München zwischen Marktschorgast und Dreieck Bayreuth-Kulmbach. Stau und stockender Verkehr. A13 Richtung Dresden zwischen Schönborn und Radeburg. 5 Kilometer Stau an einer Baustelle. Die A14 Richtung Magdeburg ist zwischen Schönebeck und Magdeburg-Reform nach Unfall gesperrt, Stau. A72 Richtung Leipzig zwischen Stolberg Nord und Kreuz Chemnitz, 6 Kilometer stockender Verkehr an einer Baustelle. Die B93 Schneeberg-Borna ist zwischen Tschaschel, Witz und Treben nach Unfall gesperrt. Soweit der Verkehrsdienst, 16.04 Uhr.
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0: Das Buchfinkenküken wächst und gedeiht prächtig. 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
3: Um 17 Uhr mit Kerstin Hoffmann. Nach dem Fund eines Waffenlagers nahe Berlin ermittelt die Bundesanwaltschaft. Bundesinnenminister Alexander Dobrindt sagte, die Sicherheitsbehörden gingen davon aus, dass das Lager für einen Anschlag angelegt worden sei. Ein Verdächtiger sei ermittelt worden, er sitze in Rumänien in Haft. Ihm würden Agententätigkeit und die Vorbereitung einer schweren staatsgefährdenden Gewalttat vorgeworfen. Wie erst jetzt bekannt wurde, war das Waffenversteck bereits 2025 entdeckt worden. Es enthielt Schusswaffen samt Munition. Wirtschaftsverbände und namhafte Unternehmen aus Süddeutschland haben die versprochenen Sozialreformen angemahnt. In einem Brief an die Bundesregierung heißt es, die Koalition müsse ihre Versprechen einlösen und jetzt handeln. Der Erfolg der Reformen entscheide darüber, ob Unternehmen wettbewerbsfähig blieben und Arbeitsplätze halten könnten. Zu den Unterzeichnern gehören Siemens, Audi, BMW und Porsche sowie die Metallarbeitgeberverbände von Bayern und Baden-Württemberg. Die frühere Fußballnationalspielerin Nadine Kessler hat offenbar ein Regierungsamt ausgeschlagen. Wie die Bild-Zeitung schreibt, sollte sie Staatsministerin für Sport und Ehrenamt werden. Die 38-Jährige habe Kanzler Friedrich Merz jedoch abgesagt. Der Posten ist seit der Kabinettsumbildung im Juli vakant. Dabei wechselte die bisherige Amtsinhaberin Christiane Schänderlein als Staatssekretärin ins Gesundheitsministerium. Kessler ist derzeit Direktorin beim Europäischen Fußballverband. Prinz Harry und andere britische Prominente müssen nach einem verlorenen Prozess umgerechnet mindestens 11 Millionen Euro zahlen. Das geht aus einer heute veröffentlichten Gerichtsentscheidung hervor. Demnach handelt es sich um Prozesskosten der Boulevardzeitungen Daily Mail und Mail on Sunday. Die Kläger hatten dem Verlag illegale Recherchemethoden vorgeworfen. Unter anderem sollen Autos und Wohnungen verwanzt und Telefongespräche abgehört worden sein. Das Gericht wertete die Vorwürfe als ungenügend belegt. Der Fußballweltverband FIFA hat den Argentinier Leandro Paredes für 10 Länderspiele gesperrt und mit einer Strafe von $90.000 belegt. Paredes hatte nach dem verlorenen WM-Finale spanische Gegenspieler attackiert. 2 Mitspieler und ein Betreuer wurden ebenfalls mit Sperren und Geldstrafen belegt. Wegen des Fehlverhaltens seines Teams muss der argentinische Verband mehr als $320.000 zahlen. Der spanische Mittelfeldspieler Gavi muss ein Länderspiel aussetzen. Das waren die Nachrichten. Das Wetter, die Temperaturen von 16 Uhr auf dem Brocken bedeckt 14 Grad, Chemnitz bedeckt 21, Dresden bedeckt 24, Eisenach bedeckt 21, Erfurt stark bewölkt 21, Fichtelberg bedeckt 15, Gera bedeckt 20, Görlitz wolkig 25, Halle meldet 24 Grad, Leipzig bedeckt 24, Magdeburg stark bewölkt 24 und Meiningen bedeckt 16 Grad. In der Nacht weiterhin Regen, auch Gewitter, 15 bis 10 Grad. Morgen zunächst Regen, später wechselnd bewölkt mit Schauern und Gewittern. Temperaturen bis 21 Grad. MDR-Verkehrsdienst. Vorsicht auf der A14 Richtung Dresden zwischen Leipzig-Mitte und Leipzig-Messegelände liegt ein Motorradkoffer auf der Fahrbahn. A2 Richtung Berlin zwischen Alleringersleben und Alsleben 6 Kilometer stockender Verkehr. Vorsicht auf der A9 Richtung Berlin. In Höhe Bad Lobenstein liegt ein Metallteil auf der Fahrbahn. Die A9 Richtung München ist zwischen Eisenberg und Bad Klosterlausnitz nach einem Unfall gesperrt. Zurzeit Stau bis Naumburg. Bitte eine Rettungsgasse bilden. A9 Richtung München. In Höhe Bad Lobenstein steht ein defektes Fahrzeug. A9 Richtung München zwischen Markt Czorgast und Dreieck Bayreuth-Kulmbach. Stau und stockender Verkehr. A13 Richtung Dresden zwischen Schönborn und Radeburg. Stockender Verkehr. Soweit der MDR-Verkehrsdienst, 17.04 Uhr.
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3: Um 18 Uhr mit Kerstin Hoffmann. Nach dem Fund eines Waffenlagers nahe Berlin ermittelt die Bundesanwaltschaft. Bundesinnenminister Alexander Dobrindt sagte, die Sicherheitsbehörden gingen davon aus, dass das Lager für einen Anschlag angelegt worden sei. Ein Verdächtiger sei ermittelt worden, er sitze in Rumänien in Haft. Ihm würden Agententätigkeit und die Vorbereitung einer schweren staatsgefährdenden Gewalttat vorgeworfen. Wie erst jetzt bekannt wurde, war das Waffenversteck bereits 2025 entdeckt worden. Es enthielt Schusswaffen samt Munition. Wirtschaftsverbände und namhafte Unternehmen aus Süddeutschland haben die versprochenen Sozialreformen angemahnt. In einem Brief an die Bundesregierung heißt es, die Koalition müsse ihre Versprechen einlösen und jetzt handeln. Der Erfolg der Reformen entscheide darüber, ob Unternehmen wettbewerbsfähig blieben und Arbeitsplätze halten könnten. Zu den Unterzeichnern gehören Siemens, Audi, BMW und Porsche sowie die Metallarbeitgeberverbände von Bayern und Baden-Württemberg. Die frühere Fußballnationalspielerin Nadine Kessler hat offenbar ein Regierungsamt ausgeschlagen. Wie die Bild-Zeitung schreibt, sollte sie Staatsministerin für Sport und Ehrenamt werden. Die 38-Jährige habe Kanzler Friedrich Merz jedoch abgesagt. Der Posten ist seit der Kabinettsumbildung im Juli vakant. Dabei wechselte die bisherige Amtsinhaberin Christiane Schänderlein als Staatssekretärin ins Gesundheitsministerium. Kessler ist derzeit Direktorin beim Europäischen Fußballverband. Die Ukraine hat die bekannte russische Zeichentrickserie Mascha und der Bär verboten. Die Regierung in Kiew belegte die Filmemacher mit Sanktionen und bezeichnete die Trickfilme als eine Gefahr für die nationale Sicherheit. Kulturministerin Tatjana Berezhna erklärte, für russische Propaganda gebe es keinen Platz auf Kinderbildschirmen. Mascha und der Bär war im vergangenen Jahr in der Ukraine mehr als 800 Millionen Mal abgerufen worden. Die Serie ist in der ARD-Mediathek verfügbar. Der Fußball-Weltverband FIFA hat den Argentinier Leandro Paredes für 10 Länderspiele gesperrt und mit einer Strafe von $90.000 belegt. Paredes hatte nach dem verlorenen WM-Finale spanische Gegenspieler attackiert. 2 Mitspieler und ein Betreuer wurden ebenfalls mit Sperren und Geldstrafen belegt. Wegen des Fehlverhaltens seines Teams muss der argentinische Verband mehr als $320.000 zahlen. Der spanische Mittelfeldspieler Gavi muss ein Länderspiel aussetzen. Das waren die Nachrichten. Das Wetter, die Temperaturen von 17 Uhr. Auf dem Brocken bedeckt 14 Grad, Chemnitz bedeckt 21, Dresden bedeckt 24, Eisenach bedeckt 21, Erfurt stark bewölkt 21, Fichtelberg bedeckt 15. Gera bedeckt 20, Görlitz wolkig 25, Halle meldet 24 Grad, Leipzig bedeckt 24, Magdeburg stark bewölkt 24 und Meiningen bedeckt 16 Grad. In der Nacht weiterhin Regen, auch Gewitter 15 bis 10 Grad. Morgen zunächst Regen, später wechselnd bewölkt mit Schauern und Gewittern. Temperaturen bis 21 Grad. MDR Verkehrsdienst, A2 Richtung Berlin zwischen Allerringersleben und Alsleben, 5 Kilometer Stau. Die A9 Richtung Berlin ist zwischen Dreußig und Naumburg nach einem Unfall gesperrt. Vorsicht auf der A9 Richtung München. Zwischen Leipzig-West und Bad Dürrenberg liegt eine Stoßstange auf der linken Fahrspur. Die A9 Richtung München ist zwischen Eisenberg und Bad Klosterlausnitz nach einem Unfall gesperrt, zurzeit Stau bis Naumburg. Die A72 Richtung Hof ist zwischen Pirk und Dreieck Hochfranken nach einem Unfall gesperrt. Die B2 Richtung Gera ist zwischen Dorna und Wacholderbaum ebenfalls nach einem Unfall gesperrt. Soweit der MDR-Verkehrsdienst, 18.04 Uhr.
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1: Um 19 Uhr mit Kerstin Hoffmann. Die Bundesnetzagentur hält die gesetzlichen Vorgaben zum Füllstand der deutschen Gasspeicher für überholt. Behördenchef Klaus Müller sagte der Wochenzeitung Zeit, die Regeln hätten sich in der Krise 2022 bewährt. Jetzt drohten die Fehlanreize zu überwiegen. Eine Verordnung sieht vor, dass die Speicher zum 1. November zu 70% gefüllt sind. Andernfalls muss der Staat Gas einkaufen und einspeichern. Aktuell sind die Speicher nur zur Hälfte gefüllt. Grund sind die hohen Preise infolge des Iran-Krieges. Die Ostbeauftragte Elisabeth Kaiser hat Verständnis für die Kritik aus Ostdeutschland an der geplanten Rentenreform gezeigt. Die SPD-Politikerin sagte MDR aktuell, grundsätzlich sei das Rentenpaket ein gutes. Jedoch hätten die Ostministerpräsidenten mit ihrem Festhalten an der abschlagsfreien Rente nach 45 Beitragsjahren einen Punkt. Das sei auch für die SPD wichtig, die Lebensleistung der Menschen anzuerkennen. Deshalb sollte man prüfen, ob das im Entwurf berücksichtigt werden könne. VW-Chef Oliver Blume hat die Lage des Konzerns mehr als kritisch genannt. Blume sprach in einem konzerninternen Interview von akutem Handlungsbedarf. Die Produktionskapazitäten seien überdimensioniert, die bisherigen Einsparungen reichten nicht aus. Bis Ende August will Blume an allen VW-Standorten den Beschäftigten Rede und Antwort stehen und auch Zwickau, Dresden und Chemnitz besuchen. Bei einem russischen Drohnenangriff auf ein Einkaufszentrum im Zentrum der Ukraine sind mindestens 5 Menschen getötet worden. Nach ukrainischen Angaben wurden mehr als 90 Menschen verletzt. Mehr als 20 von ihnen seien in einem ernsten Zustand. Präsident Volodymyr Zelensky verurteilte den Angriff in seiner Heimatstadt Kryvyi Rih als zynisch. Eine zweite Drohne habe das Einkaufszentrum eine halbe Stunde nach dem ersten Einschlag getroffen. Das sei ein gezielter Versuch gewesen, Rettungskräfte zu treffen. Bei einem Angriff mit einem Schwert sind an einer schwedischen Schule mindestens 3 Menschen verletzt worden, 2 von ihnen schwer. Wie die Behörden der Kleinstadt Fagersta mitteilten, wurde der Angreifer festgenommen. Schwedische Medien berichten, die Polizei habe den Mann mit einem Beinschuss gestoppt. Es handelte sich um einen 18-jährigen ehemaligen Schüler der Einrichtung. Sein Motiv ist noch unklar. Fagersta liegt nordwestlich von Stockholm. Das waren die Nachrichten. Das Wetter, die Temperaturen von 18 Uhr. Auf dem Brocken bedeckt 12 Grad, Chemnitz bedeckt 18, Dresden bedeckt 23, Eisenach bedeckt 19, Erfurt bedeckt 16, Fichtelberg stark bewölkt 11 Grad, Gera Regen 16, Görlitz bedeckt 23, Halle Regen 22, Leipzig stark bewölkt 22, Magdeburg bedeckt 23 und Meiningen stark bewölkt 15 Grad. Sonnenuntergang in Halle ist heute 20.23 Uhr, Sonnenaufgang morgen 6.09 Uhr. In der Nacht weiterhin Regen, örtlich auch Gewitter 15 bis 10 Grad, morgen zunächst Regen, später wechselnd bewölkt mit Schauern und Gewittern, Temperaturen bis 21 Grad. MDR-Verkehrsdienst, A2 Richtung Berlin, zwischen Allerengersleben und Eilsleben stockender Verkehr. Vorsicht, auf der A4 Frankfurt Richtung Dresden zwischen Chemnitz-Mitte und Chemnitz-Glöser steht ein defektes Fahrzeug auf der rechten Fahrspur im Baustellenbereich. Die A9 Richtung Berlin ist zwischen Dreußig und Naumburg nach einem Unfall gesperrt. Die A9 Richtung München ist zwischen Eisenberg und Bad Klosterlausnitz nicht mehr gesperrt, aber noch stockender Verkehr wegen Aufräumarbeiten. A14 Richtung Magdeburg, zwischen Leipzig Nordost und Leipzig Messegelände Behinderungen. Die A38 Richtung Leipzig wird zwischen Bad Lauchstädt und Leuna wegen Bauarbeiten ab ungefähr 20 Uhr bis Sonntagnachmittag ca. 15 Uhr gesperrt. Nach Unfällen sind gesperrt im Landkreis Schmalkalden-Meiningen die Straße zwischen Brotterode und Truseltal und im Landkreis Sächsische Schweiz-Osterzgebirge die Straße zwischen Maxen und Wittgensdorf. Soweit der MDR-Verkehrsdienst, 19.05 Uhr.
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3: Um 20 Uhr mit Kerstin Hoffmann. Die Bundesnetzagentur hält die gesetzlichen Vorgaben zum Füllstand der deutschen Gasspeicher für überholt. Behördenchef Klaus Müller sagte der Wochenzeitung Zeit, die Regeln hätten sich in der Krise 2022 bewährt. Jetzt drohten die Fehlanreize zu überwiegen. Eine Verordnung sieht vor, dass die Speicher zum 1. November zu 70% gefüllt sind. Andernfalls muss der Staat Gas einkaufen und einspeichern. Aktuell sind die Speicher nur zur Hälfte gefüllt. Die Ostbeauftragte Elisabeth Kaiser hat Verständnis für die Kritik aus Ostdeutschland an der geplanten Rentenreform gezeigt. Die SPD-Politikerin sagte MDR aktuell, grundsätzlich sei das Rentenpaket ein gutes. Jedoch hätten die Ostministerpräsidenten mit ihrem Festhalten an der abschlagsfreien Rente nach 45 Beitragsjahren einen Punkt. Es sei auch für die SPD wichtig, die Lebensleistung der Menschen anzuerkennen. Deshalb sollte man prüfen, ob das im Entwurf berücksichtigt werden könne. Bei einem russischen Drohnenangriff auf ein Einkaufszentrum im Zentrum der Ukraine ist die Zahl der Toten auf mindestens 14 gestiegen. Nach ukrainischen Angaben wurden mehr als 100 Menschen verletzt. Präsident Volodymyr Zelensky verurteilte den Angriff in seiner Heimatstadt Kryvyi Rih als zynisch. Eine zweite Drohne habe das Einkaufszentrum eine halbe Stunde nach dem ersten Einschlag getroffen. Das sei ein gezielter Versuch gewesen, Rettungskräfte zu treffen. Bei einem Angriff mit einem Schwert sind an einer schwedischen Schule mindestens 3 Menschen verletzt worden, 2 von ihnen schwer. Wie die Behörden der Kleinstadt Fagersta mitteilten, wurde der Angreifer festgenommen. Schwedische Medien berichten, die Polizei habe den Mann mit einem Beinschuss gestoppt. Es handle sich um einen 18-jährigen ehemaligen Schüler der Einrichtung. Sein Motiv ist noch unklar. Autofahrer auf der A38 in Sachsen-Anhalt müssen ab heute Abend mit Behinderungen rechnen. Zwischen Bad Lauchstädt und Leuna wird die Fahrbahn in Richtung Leipzig in dieser Stunde voll gesperrt. Die Sperrung dauert nach Angaben der Autobahn GmbH bis Sonntagnachmittag. Grund sind Arbeiten zur Fahrbahnsanierung. Eine Umleitung ist ausgeschildert. Das waren die Nachrichten. Das Wetter in der Nacht. Im Süden und in der Mitte Deutschlands schauerartiger Regen. Richtung Norden wechselnd bewölkt und einige Schauer. 14 bis 9 Grad. Morgen im Nordwesten und in der Landesmitte zunächst Regen. Später dann überall wechselnd bewölkt mit einigen Schauern und Gewittern. Im Süden auch sonnige Abschnitte. Temperaturen 18 bis 23 Grad und mäßiger Nordwestwind. Es ist 20:03 Uhr.

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1: Guten Abend und herzlich willkommen aus der Berliner Philharmonie. Hören Sie die Saisoneröffnung der Berliner Philharmoniker. Kirill Petrenko, Chefdirigent, dirigiert. Zwei große Orchesterwerke stehen auf dem Programm. Ich bin Philipp Schmid, freue mich, dass ich Sie durch dieses Konzert begleiten darf, präsentiert von Radio 3 vom RBB im ARD Radio Festival. Gerade kommt das Orchester auf die Bühne in der Berliner Philharmonie, natürlich auch immer ein gesellschaftliches Ereignis hier in Berlin. Auftakt der neuen Saison eben. Viel Prominenz aus Kultur, Politik und Entertainment ist auch mit dabei. Und das ist die neue Saison mal in reinen Zahlen. 127 Konzerte der Berliner Philharmoniker in Berlin und weltweit, 260 Veranstaltungen der Stiftung insgesamt, 116 Werke von 67 Komponistinnen und Komponisten, 34 Gastdirigentinnen und Gastdirigenten, 263 Solistinnen und Solisten und 46 Gastensembles. Aber heute steht natürlich das Orchester erstmal im Mittelpunkt mit zwei großen Orchesterwerken, Tschaikowskis Sinfonie Nummer 4 nach der Pause und jetzt gleich zu Beginn die sogenannten Enigma-Variationen von Edward Elgar. Gleich wird vermutlich gestimmt. Ein besonderes Werk, das uns gleich in die neue Saison hineinbringen wird. 14 Variationen sind das, jedes ein musikalisches Porträt eines Menschen aus Elgars Freundes- oder Familienkreis. Es sind keine Gesichter eigentlich, die er da malt. Er erinnert sich an Eigenheiten, an eine Stimme, an eine Bewegung, einen Witz, eine bestimmte Art Klavier zu spielen, ein Gespräch. Und es gibt sogar einen Hund, der ins Wasser fällt. Aber eigentlich, und das ist das Schöne, man muss keinen dieser Menschen kennen. Die kleinen Charakterbilder funktionieren auch ohne Namensliste. Mal nervös und quirlig, mal ganz polternd, zärtlich, mal feierlich und das Ganze wie ein musikalisches Fotoalbum, nur dass eben die Bilder gleich anfangen zu leben. Konzertmeister stimmt jetzt das Orchester ein, Oboist Albrecht Meyer mit dem A und dann das erste Mal Stimmen hier in der Berliner Philharmonie in dieser neuen Saison 26-27, auf die wir natürlich in der Pause auch noch ein wenig genauer schauen wollen. Wichtig vielleicht zu wissen bei diesen Variationen, Sie werden es wissen, eine davon ist sehr bekannt, das ist die Nummer 9, Nimrod, die er seinem Freund und Förderer, Verleger August Jäger gewidmet hat. Nimrod, ein Jäger in der Bibel. Diese Nummer 9 ist also sehr bekannt und auch die erste, die seiner lieben Frau Alice gewidmet ist und die letzte ist Elgar selbst. Jetzt ist Kirill Petrenko da, lächelt das Orchester, lacht das Orchester an und freut sich auf dieses Stück aus der Berliner Philharmonie, die Saisoneröffnung der Berliner Philharmoniker, die Enigma-Variation von Edward Elgar.

0: Ein furioses Ende dieser Variationen von Edward Elgar und Sie hören selbst, der Beifall ist groß, hier in der Philharmonie in Berlin zum Saisonauftakt der Berliner Philharmoniker. Kirill Petrenko hat dirigiert. Die sogenannten Enigma-Variationen, im Original kommt das Wort Enigma eigentlich nicht vor bei Edward Elgar, hat es Variations on an Original Theme genannt. Enigma kam eigentlich erst später dazu, weil er angeblich noch ein Thema versteckt hat, das bislang noch keiner gefunden hat in den 125 Jahren, die es das Stück schon gibt. Volkslied, ein Choral, Rule Britannia, Mozart oder Brahms, ein bisschen Geheimnis bleibt auf jeden Fall noch. Begeistert die Menschen hier in der Philharmonie in Berlin von diesem ersten Konzert der neuen Saison 2026-2027. Und natürlich darf jetzt das Orchester nochmal aufstehen. Der Solo-Bratscher Dian May, der mit seiner Bratsche auch jemanden aus Elgars Bekanntenkreis charakterisiert hat. Bruno de la Peller, der Solo-Cellist, steht gerade auf. Und jetzt natürlich nochmal Oboist Albrecht Meyer, Klarinette Vincent Vogel, hier der Solo-Pauker, der auch eine Figur charakterisiert hat, nämlich den Freund von Elgar, der polternd reinkommt, eine kurze Ansage macht und dann wieder verschwindet. Das war die Pauke an dieser furiosen Stelle. Und natürlich Nimrod, eine der schönsten Melodien überhaupt. Das Thema, das sich hier durchgezogen hat. Jetzt geht das Orchester in die Pause, das Publikum natürlich auch. Man wird sich hier an der Berliner Luft ein bisschen frisch machen und natürlich auch ein bisschen umschauen, denn zum Saisonauftakt auch viel Prominenz da. Michel Friedmann ist zum Beispiel hier in der Philharmonie, Angela Merkel ist da, die ehemaligen Bürgermeister Wowereit und Mompa, Ferdinand von Schirach wurde gesehen, Heiko Deutschmann, Natalia Wörner, Schauspielerin, Dagmar Manzel ebenfalls und aus der Literatur Judith Herrmann oder Literaturnobelpreisträgerin Hertha Müller. Aber ganz egal, ob Ehrenkarte oder Studententicket, man wird sich natürlich über das Gehörte, über das Kommende unterhalten. Die Sinfonie Nummer 4 von Tschaikowski, die uns nach der Pause erwartet. Und wir wollen die Pause nutzen, vielleicht wie die Menschen hier auch, ein bisschen über die neue Saison zu sprechen. Da werden die Menschen zueinander sagen, Mensch, dafür habe ich schon eine Karte und da freue ich mich ganz besonders. Und eine, die das Programm natürlich bestens kennt, ist die Intendantin der Berliner Philharmoniker, Andrea Zietschmann. Und Frau Zietschmann, ich weiß, ein großes Programm, ein Riesenprogramm, schwer da Höhepunkte, Highlights rauszufischen, wenn Sie es trotzdem müssten. Welche wären das?
1: Also natürlich abgesehen von dem heutigen Konzert, die Saisoneröffnung, starten wir ja gleich nach der Festspielreise dann ins Musikfest. 28.08. ist die Eröffnung. Wir sind mit den Philharmonikern mit zwei Programmen dabei. Das eine ist Brad Dean, unser Composer in Residence. Der zweite wird Sir Simon Rattle dirigieren. Dann kann man wirklich sagen, wir haben das Who is Who sozusagen unter den Dirigenten, Dirigentinnen und auch bei den Solistinnen dabei. Eigentlich sozusagen in allen Genres, Klavier, Geige, Cello. Wir haben beispielsweise ein Debüt Alexander Malofejew beim Silvesterkonzert. Wichtig zu erwähnen ist natürlich unsere Biennale, unser Festival, was wir alle 2 Jahre hier machen. Das läuft über 3 Wochen, ist ein großes Gesamtprogramm, was wir auch noch detailliert im Oktober ankündigen. Da ist das Herzstück im Grunde die Missa Solemnis unter der Leitung von Kirill Petrenko, der aber auch noch ein zweites, wie ich finde, fantastisches Programm macht mit einer Uraufführung von Sarah Nemtsov, einer jüdischen Komponistin, gepaart mit Hindemith, Mathis der Maler, beschäftigt sich mit dem Grünewalder Altar und François Xavier Roth ist auch als drittes Programm, dirigiert er dieses dritte Programm und da ist ein Werk von Boulanger dabei, was sie geschrieben hat, als sie 19 Jahre war. Unglaublich eigentlich. Sie hat den Prix de Rome gewonnen für dieses Stück Faust de Hélène und sie ist leider ganz jung gestorben. Wer weiß, was aus dieser Komponistin geworden wäre. Mhm. Dann natürlich Waldbühne, also vieles mehr.
0: Ja. Education hat auch ein Jubiläum in diesem Jahr.
1: Ja, wir feiern 25 Jahre Education, kaum zu glauben. Das ist ja in der Zeit von Sir Simon Rattle haben wir das hier aufgesetzt und man kann sagen, damals war es eine Pioniertat und ist eigentlich ein Vorbild für Initiativen in der ganzen Welt. Wir feiern das in der ganzen Spielzeit, aber wir haben auch einen Fokus dann im Mai, Juni. Da wird Kirill Petrenko Hänsel und Gretel dirigieren. Das wird halbszenisch sein. Das war schon lange sein ganz großer Wunsch. Mhm. Er liebt dieses Werk und muss nicht immer zu Weihnachten gemacht werden. Also das ist natürlich ein wichtiges Projekt. Dann kommt Jojo Ma zu uns, auch im Rahmen dieser Education-Feierlichkeiten, macht ein Programm mit unserem Orchester, aber auch mit den 12 Cellisten. Und dann gibt es sehr viele Initiativen, Initiativen, dass wir natürlich die Schulbands und im Grunde alle Projekte, die hier gelaufen sind, Vokalhelden, einmal hier präsentieren und zeigen, welche Fülle an Aktivitäten es hier eigentlich gegeben hat und auch noch verlängert im digitalen Raum, aber das verkünden wir dann auch im Januar.
0: Also es klingt nach sehr viel Herzlichkeit auch, was Musikvermittlung angeht.
1: Unbedingt. Also unsere Überzeugung ist ja, wir wollen die Türen hier weit öffnen und wir möchten das Publikum vielgestaltig bei uns wissen. Die Philharmonie ist ein Haus für alle Berlinerinnen und Berliner und natürlich auch für internationale Gäste. Und wenn sozusagen Schulklassen neben Abonnenten sitzen und dann vielleicht Erstkonzertbesucher, dann können wir sagen, da sind wir wirklich glücklich. Und da ist viel passiert in den letzten Jahren. Also wir haben sehr viel Publikum Neues dazu gewonnen. Liegt auch an Angeboten wie die Klassiker. Das merkt man dann auch, wenn applaudiert wird zwischen den Sätzen. Und wo ich dann sage, ja, wir haben neue Menschen hier in die Philharmonie gezogen.
0: Wo wir von Türen gerade gesprochen haben, es geht auch auf Reisen. Jetzt gleich am Wochenende geht es zu den 4 großen Festivals. Salzburg, Luzern, London, Edinburgh. Es geht auch nach New York, Südamerika, Skandinavien. Was bedeutet das fürs Orchester, sich außerhalb zu präsentieren?
1: Also das gehört zur DNA des Orchesters. Das Orchester ist immer gereist und auf solchen Reisen kommt man sich näher, man entwickelt sich künstlerisch weiter. Für den Chefdirigent Kirill Petrenko ist es eine Möglichkeit, ein Programm oder zwei Programme zu vertiefen, immer weiter sozusagen an diesen Programmen zu arbeiten. Es ist auch mal sehr erstaunlich, wenn man den Weg vom ersten Konzert dann bis vielleicht zur 20. Aufführung dann erlebt, da verändert sich vieles. Ich glaube, in dieser Spielzeit ist besonders die Festspielrause ist ja im Grunde Tradition. Wir sind jetzt seit vielen, vielen Jahren endlich mal wieder beim Edinburgh Festival, was mich sehr freut. Und im Oktober, kann man sagen, ist wirklich ein besonderes Projekt. Also wir öffnen einmal die Carnegie Hall in New York, haben da eine richtige Residency mit 4 Konzerten. Jonas Kaufmann und Daniel Trifonov sind die Solisten. Und dann geht es nach Südamerika. Da waren wir 26 Jahre gar nicht. Und wir werden zum ersten Mal in Bogotá auftreten, in Kolumbien. Wir sind in Sao Paulo und als Schluss sind wir mit 3 Konzerten in Buenos Aires im wunderbaren Teatro Colón. Und dann kommt auch noch was Exotisches. Das ist ein Konzert in Turku, unser Europakonzert, Finnland, wo das Orchester auch lange nicht war. Ich finde es immer sehr wichtig, dass wir einfach versuchen, auch unseren Radius zu verbreitern, zu schauen, dass wir die Fans erreichen, die nicht zu uns kommen, dass wir sozusagen vor Ort auch spielen können.
0: Jetzt ist heute Saisoneröffnung. Wenn Sie da sitzen in der Philharmonie, wo gucken Sie hin im Orchester? Gucken Sie die Menschen an? Gucken Sie nach oben? Lassen Sie die Musik auf sich wirken? Wie geht es Ihnen an so einem Eröffnungstag?
1: Also an so einem Eröffnungstag ist für mich natürlich vielgestaltig. Man hat ungemein viel Verantwortung, man hat internationale Gäste, man hat wichtige Gäste aus der Politik, aus Film, Fernsehen, eine ganz breite sozusagen Schar an auch VIPs. Es gibt einen sehr großen Empfang danach. Das heißt, es ist gar nicht so einfach, bei diesem Konzert sich sozusagen ganz auf die Musik zu konzentrieren. Aber meistens ist es so, die Philharmoniker spielen so fantastisch und dann wird man doch mitgerissen und ist dann auch ganz im Konzertgeschehen drin. Und heute finde ich ja eigentlich im Grunde ein Paradeprogramm für Kirill Petrenko und die Berliner Philharmoniker. Freue ich mich sehr auf Tschaikowski 4 und Elgar.
0: Es ist Ihre vorletzte Saison. Sie gehen ja auf eigenen Wunsch. Viele bedauern das. Wie viel Wehmut ist da jetzt schon dabei?
1: Ich habe bisher noch gar nicht drüber nachgedacht, weil es sind 2 Jahre noch und ich denke, diese ganze Saison ist eine lange Saison,
0: also
1: es sind 2 Jahre.
0: Die Fragen
1: genau. Und jetzt im Sommer hatte ich einfach so eine Pause und dachte, es ist gut, dass diese Entscheidung getroffen ist und auch kommuniziert ist. Bei mir überwiegt eher die Freude als die Wehmut. Die kommt wahrscheinlich nach und nach, aber für mich ist es jetzt viel zu früh, über Abschied nachzudenken. Man freut sich, wenn man dann so viel Feedback auch international bekommt, dass die Menschen das bedauern. Aber ich denke, in diesen Jahren, in denen ich schon hier bin, konnte ich doch viel, viel bewegen und habe inzwischen ja auch schon die zweitlängste Amtszeit nach Wolfgang Stresemann, kaum zu glauben. Und ja, insofern genieße ich jetzt diese Spielzeit auf jeden Fall mit vollem Herzen.
0: Die Intendantin der Berliner Philharmoniker, Andrea Zietschmann. Heute Saisoneröffnung aus der Philharmonie in Berlin. Hören Sie dieses Konzert der Berliner Philharmoniker unter Kirill Petrenko. Und die Pause geht langsam zu Ende. Musikerinnen und Musiker kommen schon wieder auf die Bühne. Und wir freuen uns jetzt auf die Sinfonie Nummer 4 von Peter Tschaikowski. Tschaikowski und Petrenko, eine wichtige Beziehung, auch was die Berliner Philharmoniker angeht. Die 6. Sinfonie, die Pathetik, war das erste Stück, das er bei den Berlinern dirigiert hat, als er schon ernannt war zum neuen Chefdirigenten, aber sein Amt noch nicht angetreten hatte. 2017 war das, 2019 dann seine erste Saison. Es folgte im Laufe der Zeit die fünfte und jetzt eben die Sinfonie Nummer 4. Und diese drei, die 4, 5 und 6, gelten als die großen und die schweren Sinfonien von Peter Tschaikowski. Die vierte entstanden 1877, eine ganz schwere Zeit für ihn. Man hört eigentlich einen Menschen, der zwischen Angsterinnerung und Lebenswillen hin und her gerissen ist. Das große Schicksalsmotiv erklingt ganz am Anfang vom Blech. Und vielleicht merken Sie sich dieses Motiv, denn es wird wiederkommen. Wie Tschaikowski oft in seinem Leben gesagt hat, das Schicksal wird immer wieder zuschlagen, man kann ihm nicht entrinnen. Gleich wird gestimmt. Albrecht Meyer, Oboist, der in der Pause schon sehr früh auf seinem Platz gesessen ist, sich eingespielt hat, hat im zweiten Satz auch ein wichtiges Solo, gibt das A. Konzertmeister Noah Bendix-Bergley wird jetzt einstimmen. Das Orchester hat sich nicht groß vergrößert im Vergleich zu vorher, zu den Enigma-Variationen von Edward Elgar. Das Orchester natürlich im Mittelpunkt heute bei diesem Eröffnungsabend der neuen Saison. Also zweiter Satz dann, Erinnerung an schöne Zeiten mit dem wunderbaren Oboen-Solo. Der dritte Satz, so gezupfte Streicher wie ein Schattentheater und im Finale gibt es ein Volksfest und dann schlägt aber doch das Schicksal wieder zu. Kirill Petrenko verbeugt sich jetzt, nimmt am Pult Platz und wir hören die Sinfonie Nummer 4 von Peter Tschaikowski zum Saisonauftakt der Berliner Philharmoniker. Hören Sie hier im ARD Radio Festival aus der Philharmonie Berlin.

0: aus der Philharmonie in Berlin, der Saisonauftakt der Berliner Philharmoniker unter Kirill Petrenko. Große Begeisterung, Standing Ovations jetzt hier in der Berliner Philharmonie für Peter Tschaikowski für die Sinfonie Nummer 4, F-Moll, gespielt vom Orchester unter Kirill Petrenkos Leitung, der am Ende nur kurz genickt und gelächelt hat zu diesem Saisonauftakt. Jetzt natürlich Oboist Albrecht Meyer, der im zweiten Satz dieses wunderschöne Solo hat, darf nochmal aufstehen. Ebenso der Solo-Fagottist Daniele Damignano, der jetzt aufsteht. Solo-Flöte, Solo-Klarinette und Solo-Horn. Natürlich die gesamte Blechbläserabteilung ist hier mit dem Schicksalsmotiv. Jetzt stehen die vier Hörner auf, rund um Sarah Willis, die Solo-Hornistin. Ebenso die Trompeten und jetzt gleich die Posaunen und nochmal Tuba. Ja, das Schicksal schlägt immer wieder zu in dieser Sinfonie. Und Kirill Petrenko, der mit ganz spärlichen Gesten wie immer ganz faszinierend dirigiert hat, manchmal wirklich nur auf und ab gewippt oder auf den Zehenspitzen gewesen und dann wieder fast wie ein Gebet die Hände gefaltet hat an den sehr ruhigen Stellen. Und dann einfach nur die Arme ausgebreitet und das Orchester spielen lassen. Mit sehr viel Liebe hier bedacht vom Publikum in der Berliner Philharmonie. Die Menschen sind wirklich schon gleich in den ersten Sekunden aufgestanden, stehen jetzt hier, wenn das ganze Orchester nochmal aufstehen darf. Zusammen mit allen Solisten aus dem Orchester. Einiges an Prominenz aus Politik und Gesellschaft hier, jetzt dreht sich das Orchester nochmal um, auch zu den Menschen, die direkt hinter dem Orchester sitzen, die da auch fasziniert immer wieder den Schlagzeugern zugeschaut haben. Schicksalhaft diese Sinfonie. Und obwohl das Schicksal ja hier immer wieder an die Tür klopft oder manchmal auch die Tür eintritt, scheint Tschaikowski ja immer zu sagen, hinaus ins Leben. Und das ist ja wirklich ein schönes Motto für einen Auftakt oder für einen Beginn, für einen Neubeginn. Vielleicht sind deshalb auch die Menschen hier so begeistert, weil das Orchester wieder da ist. Es ist so ein bisschen wie Neujahr, nach Silvester kommt das neue Jahr, man weiß es schon, oder nach einer Sonnenfinsternis, da wird es kurz dunkel und die Sonne kommt und trotzdem freut man sich wahnsinnig, wenn die Sonne wieder da ist. Und so ist es auch hier bei den Berliner Philharmonikern. Jetzt bekommt er nochmal einen Blumenstrauß, Kirill Petrenko, den er gleich ans zweite Pult an die Violinistin dort weitergibt. Jetzt geht es erstmal auf große Festivaltournee für dieses Orchester. Damit beginnt die Saison gleich mal im Ausland. Salzburger Festspiele, Festspiele Luzern, BBC Proms. In der Royal Albert Hall wird genau dieses Programm zu hören sein. Nimrod und Elgar, bestimmt nochmal besondere Gänsehaut. Und dann zum Edinburgh Festival, bevor es im September wieder zum Musikfest Berlin geht. Ein schöner Auftakt für dieses Orchester, für das Publikum hier. Letzter aufstehen nochmal das ganze Orchester und großer Dank auch an den Konzertmeister Noah Bendix-Bergley, mit dem er sich jetzt nochmal kurz unterhält und sagt, das war schön und schön, dass wir jetzt wieder hier sind. Wir freuen uns auf die kommende Saison mit den Berliner Philharmonikern, mit dem Chef Kirill Petrenko. Zu Ende gehen wird die am 26.06.27, so viel 6-7 in einem Datum, da wird dann nämlich der Saisonabschluss sein, wie gewohnt und wie Tradition in der Berliner Waldbühne. Jetzt umarmen sich die Menschen auf dem Orchester nochmal. So langsam gehen hier alle nach Hause. Wir wollen nochmal zurückschauen auf das Saisonende in diesem Jahr, also auf das andere Ende der Sommerpause, mit Eindrücken mit einem charismatischen Sänger, der in diesem Jahr dabei war, einen sehr, sehr heißen Tag beim Waldbühnenkonzert. Das folgt jetzt im Anschluss. Ich bin Philipp Schmid. Hat mich sehr gefreut, dass wir diesen Abend zusammen erlebt haben, diesen Saisonauftakt der Berliner Philharmoniker. Mit besten Wünschen, lieben Grüßen aus Berlin, wünsche ich Ihnen einen glücklichen Abend.
1: Ich bin Stefan Blattner, darf Sie weiter durch diesen Konzertabend begleiten. Und wie gerade schon erwähnt, nachdem die Saison der Berliner Philharmoniker nun offiziell eröffnet ist, führen wir Sie noch einmal zurück zum Finale der vergangenen Saison. Es ist ja eine liebgewonnene Tradition, dass die Berliner Philharmoniker ihren Saisonabschluss in der Berliner Waldbühne feiern, vor etwa 20.000 Zuschauern. Der Abend am 27. Juni war mit Viva Italia überschrieben. Lebensfreude und italienische Musik haben also zusammengefunden, ausgedrückt auch durch den Star des Abends, den Tenor Jonas Kaufmann. Die Leitung hatte Kirill Petrenko, der sein Herz für Respighi entdeckt hat und zwei seiner sinfonischen Dichtungen dabei hatte, aber auch Opernouvertüren und Arien von anderen Komponisten. Mit zwei Arien von Ruggero Leoncavallo aus der Oper Pagliacci hat Jonas Kaufmann das Waldbühnenkonzert eröffnet, mit dem Prolog des Tonio Si più si più und der Arie des Canio Vesti la giubba. Dazwischen hat Kirill Petrenko das Intermezzo aus derselben Oper gesetzt und gleich danach die Ouvertüre zur Macht des Schicksals von Verdi. Die Berliner Philharmoniker mit Jonas Kaufmann und Kirill Petrenko.

Die Berliner Waldbühne hallt hier wieder von der Macht des Schicksals, die Ouvertüre zu dieser Oper von Giuseppe Verdi. Gespielt von den Berliner Philharmonikern unter Leitung von Kirill Petrenko. Davor hörten Sie Jonas Kaufmann als Solisten mit zwei Arien aus Pagliacci von Ruggiero Leoncavallo, Sipiu Sipiu und Vestali Giuba. Und mit einem Lied von Licinio Recife tritt Jonas Kaufmann gleich wieder auf die Bühne. Ombra di Nube, auf Deutsch Schatten einer Wolke. Eine Gelegenheit für den Tenor, in langen, leisen Tönen zu schwelgen.

Jonas Kaufmann war das mit einem Lied, das die Wolken besingt, die sich währenddessen über der Waldbühne zusammenziehen. Ombra di Nube von Licinio Refice. Die Berliner Philharmoniker geben dieses Waldbühnenkonzert unter der Leitung ihres Chefdirigenten Kirill Petrenko. Und der hat nach eigener Aussage schon in seiner Jugend eine Begeisterung für die Werke von Ottorino Respighi entwickelt. Er hält ihn für einen Komponisten, der wiederentdeckt werden sollte, als ein Meister der Farben und Linien. Er sei ganz Unrecht nicht genügend geschätzt und so wird Petrenko auch in der kommenden Saison Werke von Respighi dirigieren. In der Berliner Waldbühne beginnt Petrenko seine Respighi-Würdigung mit der sinfonischen Dichtung Fontana di Roma. Hier sind deutlich verschiedenste Wasserspiele zu erkennen, die plätschern erst einmal nur ganz leise.

Die Berliner Waldbühne feiert unter dem Motto Viva Italia mit den Berliner Philharmonikern den Abschluss der Saison. Und das war gerade die sinfonische Dichtung Fontana di Roma von Ottorino Respighi. Der durchweg italienische Abend hat sich auch durch eine hohe Temperatur ausgezeichnet, aber es drohte auch ein Gewitter und so gab es nur eine kurze Pause und mit sorgenvollen Blicken garniert auf den Himmel. Jonas Kaufmann und die Berliner Philharmoniker haben sich etwas beeilt, um das Konzert fortzusetzen und die 20.000 Besucher nicht in den Regen kommen zu lassen. Mit zwei Arien und dem Intermezzo Sinfonico von Pietro Mascagni geht's in die zweite Hälfte. Jonas Kaufmann singt das Lamento des Federico aus L'Arlesiana von Francesco Cilea und das Arioso des Loris aus Fedora aus Umberto Giordano von Umberto Giordano. Die Leitung hat Kirill Petrenko.

Italienische Opernarien mit Verve und Grandezza. Jonas Kaufmann brachte das Publikum in der Berliner Waldbühne zum Jubeln mit diesen Arien von Francesco Ciglia und Umberto Giordano. Davor gab es das sinfonische Intermezzo aus Cavalleria Rusticana von Pietro Mascagni mit den Berliner Philharmonikern und Kirill Petrenko. Und wie geschaffen für Freiluftkonzerte ist Pini di Roma von Ottorino Respighi. In dieser sinfonischen Dichtung malt Respighi drei Szenen aus, die unter römischen Pinien stattfinden. Die erste zeigt spielende Kinder, die zweite führt in die Katakomben und die dritte erzählt von einer Nacht, in der römische Soldaten und ein Konsul aufmarschieren.

Ja, und so endet der offizielle Teil des Konzerts zum Saisonabschluss der Berliner Philharmoniker in der Berliner Waldbühne. Kirill Petrenko dirigierte Pini di Roma von Ottorino Respighi. Viva Italia war das Motto dieses Abends, aber was wäre ein Waldbühnenkonzert ohne Zugabe, ohne die unverzichtbare Berliner Luft von Paul Linke? Auch Kirill Petrenko hat seinen Spaß dabei.

Ohne die Berliner Luft von Paulinke geht kein Waldbühnenkonzert zu Ende. Das war das Saisonabschlusskonzert der Berliner Philharmoniker vom 27. Juni. Die Philharmoniker wurden geleitet vom Chefdirigenten Kirill Petrenko und damit ging der Konzertabend im ARD Radio Festival zu Ende. Einen guten späten Abend wünscht Stefan Blattner.

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1: Um 23 Uhr mit Milat Kupay. Bei russischen Drohnenangriffen sind in der ukrainischen Großstadt Kryvyi Rih mindestens 14 Menschen in einem Einkaufszentrum getötet und mehr als 120 verletzt worden. Das berichten örtliche Behörden. Aus der Nachrichtenredaktion Torben Müller.
2: Präsident Selenskyj sprach in einem Beitrag von einem absolut zynischen und hinterhältigen Angriff auf ein gewöhnliches Einkaufszentrum. Nach seinen Angaben griffen die Drohnen in zwei Wellen an. Eine halbe Stunde nach dem ersten Treffer und dem Ausbruch eines Brandes sei ein erneuter Angriff auf die Rettungskräfte erfolgt, berichtete er. In seiner abendlichen Videobotschaft nannte Selenskyj die Attacke eine absolute Grausamkeit der Russen.
1: In Schweden ist bei einem Angriff mit einem Schwert an einer Schule ein Mensch ums Leben gekommen. Er sei gefunden worden, nachdem die Polizei die Schule betreten und den Angreifer angeschossen und festgenommen habe. Das sagte der örtliche Polizeichef auf einer Pressekonferenz nach dem Angriff in der Kleinstadt Fagersta. Drei Menschen wurden den Angaben zufolge verletzt, zwei von ihnen schwer. Die Sicherheitsbehörden gehen im Fall eines Waffenlagers am Berliner Stadtrand von einem geplanten Anschlag aus. Bundesinnenminister Dobrindt erklärte auf einer Pressekonferenz, der Generalbundesanwalt habe die Ermittlungen übernommen, nachdem Verfassungsschutz und Polizei das Depot im vergangenen Oktober entdeckt hatten. NDR, WDR und SZ hatten berichtet, darin hätten sich Schusswaffen und Munition befunden. Die Ermittler gehen demnach davon aus, dass das Versteck russischen Agenten für Anschläge dienen sollte. Ein Verdächtiger, der das Lager angelegt haben soll, wurde nach Angaben Dobrindts in Rumänien festgenommen. Der VfB Stuttgart steht in der zweiten Runde des DFB-Pokals. Der Bundesligist setzte sich mit 4:0 bei Drittligist Hansa Rostock durch. Aus der Sportredaktion Marcel Stober.
3: Der Pokalsieger von 2025 trat in Rostock souverän auf. Drei Tore des Stuttgarter Neuzugangs Pejcinovic waren am Ende ausschlaggebend für das deutliche Ergebnis. Im Derby zwischen Mannheim und Kaiserslautern stand es nach 90 Minuten 0:0. Vor dem Anpfiff der Verlängerung musste es länger unterbrochen werden. Es flogen Gegenstände, Fans und Polizei stürmten den Platz, Pyrotechnik wurde gezündet und aufs Feld geworfen. In letzter Minute der Verlängerung erzielte Kaiserslautern das Tor des Tages zum 1:0. Karlsruhe drehte die Partie in Münster und ist mit dem 2:1 eine Runde weiter. Frankfurt schlug den Oberligisten St. Tönis mit 11:0.
1: Erstmals seit 2010 haben die deutschen Springreiter bei den Weltmeisterschaften in Aachen Gold geholt. Silber sicherte sich das Team aus Belgien. Den dritten Platz belegte Großbritannien. Das waren die Nachrichten. Und das Wetter in Deutschland. Nachts im Südosten abnehmender Regen, sonst weitere Schauer. Im Nordosten und Süden wechselnd bewölkt bei 15 bis 6 Grad. Und die Zeit, es ist 23.03 Uhr.
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4: Mit Konrad Bott. Hallo. Ein Atlantiksturm am Schwarzwaldrand, so habe ich unsere heutige Sendung genannt, mit Aufnahmen aus dem Jazzclub Domicil in Pforzheim. Da ist nämlich die portugiesische Sängerin Maria João im Frühjahr 1986 aufgetreten. Am 24. März, um genau zu sein. Für mich ist es immer ein bisschen surreal, Konzertaufnahmen aus unserem reichen ARD-Archiv zu ziehen, die deutlich älter sind als ich selbst. Und verstärkt wird dieses Gefühl in unserem Fall dadurch, dass das, was da musikalisch passiert, total zeitlos wirkt. Machen Sie sich gern gleich mal unvoreingenommen ein Bild von der Musik. Nach den ersten zwei Stücken bin ich wieder bei Ihnen mit ein paar Infos zu Maria João. Hier sind die Jazzstandards Lush Life und Them Their Eyes, gespielt von der Maria João Group 1986 in Pforzheim.

0: Die Maria Joao Group am 24. März 1986 im Jazzclub Domicil in Pforzheim. Da war Maria Joao noch am Anfang ihrer Karriere, aber schon 29 Jahre alt. Ich sage nur schon, weil es in Sachen Stimmbildung eine unglaubliche Leistung ist, so schnell so singen zu lernen. Vor allem, wenn man bedenkt, dass sie vorher als Schwimmlehrerin gearbeitet hatte, also professionell so gar nichts mit Musik. Spät gezündet, aber dann eingeschlagen wie eine Bombe. Nicht nur in Portugal, sondern auch auf ihrer ersten Europatournee. Auf dieser Tour, auf der sie auch nach Pforzheim gekommen ist, waren genau die Musiker dabei, die kurz zuvor auf ihrem dritten Album Conversa gespielt hatten. Peter Gröning am Schlagzeug und Michael Küttner an der Percussion, Carlos Bica am Bass, Peter Walter an Klavier und Marimba und Martin Vredeböhl mit Saxophon, Klarinette und Flöte. Dieses Konzert in Pforzheim war konzeptionell echt spannend aufgebaut. Also ich war ja nicht dabei, aber wenn man sich die Setlist anguckt, dann zeigt sich schon sehr schön die Lust von Maria Joao daran, Musik ad hoc zu zerpflücken und neu zusammenzusetzen. Die Band hat mit zwei Standards, die wir gerade gehört haben, angefangen und da war ja schon einer ein bisschen eigenwilliger als der andere. Jetzt gleich kommen wir zu noch einem Standard, My Favorite Things. Den hat die Band plötzlich auseinanderfallen lassen. Wir steigen genau da ein, also nach dem Zusammenbruch, weil allein dieses eine Stück eine halbe Stunde gedauert hat. Es geht los mit Maria Joaos Stimmakrobatik, bevor die Band das Thema von My Favorite Things nochmal aufnimmt. Mit Apfelstrudel und Schnitzel. Entdecken Sie bestimmt, wenn Sie genau hinhören.
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Eine unglaubliche Energie und ganz viel Humor. Asa Branca von Luis Gonzaga hier in einer Interpretation von der Maria João Group rund um die portugiesische Sängerin Maria João. Namentlich waren das Peter Gröning am Schlagzeug, Michael Küttner an der Percussion, Carlos Bica am Bass, Peter Walter hat Klavier und Marimba gespielt und Martin Vredeböhl alle Holzblasinstrumente. Die Konzertaufnahme ist 1986 gemacht worden in Pforzheim im Jazzclub Domicil. Und damit ist der Jazz im Radiofestival für heute auch schon fast wieder vorbei. Bevor wir Maria João und ihre Truppe nochmal hören, ein Hinweis für Sie. Diese Sendung können Sie in ARD Sounds noch ganz lange nachhören. Vielleicht kennen Sie ja jemanden, der damals dabei war und sich gerne erinnert. Damit verabschiede ich mich. Mein Name ist Konrad Bott und hier ist nochmal die Maria João Group mit dem Stück Sehen Giser Falar. Ich wünsche Ihnen eine schöne Zeit.

0: 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Um 24 Uhr mit Karin Schumacher. Russland hat in der Ukraine ein Einkaufszentrum angegriffen. Dabei wurden in Kryvyi Rih 14 Menschen getötet. Es gab mehr als 100 Verletzte in dem Einkaufszentrum.
1: Nach Angaben von Behörden griff Russland es in zwei Wellen mit Langstreckendrohnen an. Mit solchen zweiten Angriffen sollen Helfer getroffen werden, die zu einem Unglücksort gerufen werden. Der ukrainische Präsident Volodymyr Zelensky nannte den Angriff in einer Mitteilung absolut zynisch und niederträchtig. Er sei als terroristischer Akt zu werten. Kryvyi Rih ist Zelenskys Heimatstadt. Bei einem weiteren russischen Drohnenangriff im Bezirk Mykolaiv am Abend kamen weitere 4 Menschen ums Leben, darunter 3 Kinder, wie die Behörden mitteilten. Aus Kiew Florian Kellermann.
0: Bei einem Angriff mit einem Schwert an einer Schule in Schweden ist ein Mensch ums Leben gekommen. 3 Personen wurden verletzt, 2 davon schwer, wie ein Polizeisprecher mitteilte. Nach Informationen des schwedischen Rundfunks handelt es sich bei den Schwerverletzten um 2 minderjährige Jungen. Zu der getöteten Person gab es zunächst keine weiteren Angaben. Der mutmaßliche Täter soll 18 Jahre alt und ehemaliger Schüler der Schule gewesen sein. Er wurde in Gewahrsam genommen. Die Bauern in Österreich bekommen wegen wochenlanger Trockenheit 240 Millionen Euro Unterstützung. Unter anderem werden Sozialversicherungsbeiträge erlassen. Außerdem stellt die Regierung Geld bereit, um die Zahlungsfähigkeit zu sichern. Die Dürre habe im österreichischen Agrarsektor einen Schaden von mehr als 1 Milliarde Euro verursacht, sagte Landwirtschaftsminister Totschnig. Im DFB-Pokal der Männer hat es am Abend einige Turbulenzen gegeben. Beim Spiel Waldhof Mannheim gegen Kaiserslautern. Es wurde massiv Pyrotechnik gezündet. Es gab einen Platzsturm und Polizisten auf Pferden mussten für Ordnung sorgen. Kaiserslautern siegte nach Verlängerung mit 1:0. Frankfurt feierte einen 11:0 Erfolg bei Fünftligist St. Tönnies. Außerdem setzte sich Stuttgart mit 4:0 in Rostock durch und Karlsruhe mit 2:1 in Münster. Der Deutsche Wetterdienst hat vorgestern Abend mindestens 3 Tornados in Deutschland registriert. Betroffen waren Rheinland-Pfalz, Hessen sowie Brandenburg. Die Tornados verursachten massive Schäden. Es wurden Dächer abgedeckt und zahlreiche Bäume entwurzelt. Mehrere Menschen wurden verletzt. Das Wetter in Deutschland: im Südosten und Westen heute Nacht teilweise Schauer und Gewitter, 15 bis 10 Grad. Im Norden und Süden noch kühler, tagsüber wechselhaft. Vor allem im Norden windig, im Süden vereinzelt sonnig. Höchstwerte in Küstennähe unter 20, am Oberrhein 23 Grad, 0:03.
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3: Mit Constanze Fennel, schön, dass Sie dabei sind. Mit bester klassischer Musik aus den Archiven des SWR geht's durch die ersten beiden Stunden in dieser Nacht, die jetzt prunkvoll eröffnet wird mit einem Meisterwerk von Johann Sebastian Bach. Sein berühmtes Präludium und Fuge in S-Dur, Werkeverzeichnis 552, hat er eigentlich für die Orgel komponiert. Arnold Schönberg hat es farbenreich für Orchester bearbeitet. Während das Präludium für die göttliche Majestät steht, symbolisieren die 3 Themen der Fuge die heilige Dreifaltigkeit. Und in dieser, der Schönberg-Fassung, hören wir es jetzt, interpretiert vom SWR-Sinfonieorchester Baden-Baden und Freiburg unter Michael Gielen.

Präludium und Fuge in S-Dur, Bachwerkeverzeichnis 552, eins der mächtigsten und feierlichsten Orgelwerke Johann Sebastian Bachs, hier in der Orchesterfassung von Arnold Schönberg und in einer Aufnahme mit dem SWR-Sinfonieorchester Baden-Baden und Freiburg unter Michael Gielen. Ein wunderschönes Oboenkonzert in C-Dur habe ich als nächstes für Sie hier im ARD-Nachtkonzert. Das hat zwar eine Nummer im Hoboken-Verzeichnis und ist doch nicht von Joseph Haydn. Es hat einige Fremdkonzerte gegeben, die in der zweiten Hälfte des 18. Jahrhunderts unter Haydns Namen veröffentlicht wurden, weil das Erfolg und einen hohen Profit versprochen hat. Wer nun dieses Oboenkonzert tatsächlich komponiert hat, das wissen wir nicht. Fest steht aber zweifelsfrei, der oder diejenige muss Ahnung gehabt haben. Hier ist damit Lajos Lencsés zusammen mit der Academy of St. Martin in the Fields unter Neville Mariner.

Lajos Lencsés hat dieses Joseph Haydn zugeschriebene Oboenkonzert in C-Dur gespielt. Neville Mariner leitete die Academy of St. Martin in the Fields. 20 vor 1 war es gerade. Sie hören das ARD-Nachtkonzert, präsentiert von BR Klassik, jetzt mit Klaviermusik von Karl Maria von Weber. Seine 6 Stücke für Klavier zu 4 Händen, Opus 10, habe ich hier für Sie in einer Aufnahme mit dem Duo D'Accord.

Sechs Stücke für Klavier zu vier Händen, Opus 10 von Karl Maria von Weber, hat hier das Duo d'accord für uns gespielt. Nachtschichten können hart sein. Falls Sie gerade mittendrin stecken in einer solchen, können wir sie jetzt zumindest ein wenig sanfter gestalten mit Harfenmusik. Dass die Harfe mehr zu bieten hat als ein himmlisches Image, das weiß Silke Eichhorn. Sie will die Musik für ihr Instrument bekannter machen und hat eine CD veröffentlicht mit selten gespielten Konzerten der Mannheimer Schule. Ein Harfenkonzert in D-Dur hören wir jetzt daraus, des wenig bekannten Komponisten Jean-Théophile Eichner. Silke Eichhorn wird begleitet vom Kurpfälzischen Kammerorchester unter Stefan Fraß.

Selten zu hören, dieses Harfenkonzert in D-Dur, das Opus 5 Nummer 2 von Jean-Théophile Eichner. Stefan Fraß dirigierte hier das Kurpfälzische Kammerorchester, die Solistin war Silke Eichhorn. Mit seinem Konzert für Orchester, Werkeverzeichnis 116, hat Béla Bartók eins der wichtigsten Orchesterwerke des 20. Jahrhunderts geschaffen. In der Partitur notierte er: Dieses symphonische Orchesterwerk behandelt die einzelnen Instrumente oder Instrumentengruppen in überwiegend konzertanter oder solistischer Manier. Daraus erklärt sich sein Titel. Komponiert hat Bartók das Werk während seiner Kur in Saranac Lake im amerikanischen Exil. Schwer krank scheint er damit Bilanz zu ziehen. Das Konzert für Orchester wirkt wie das Psychogramm Bartóks, der während und mit dem Komponieren seine düstere Lebensphase zu überwinden sucht. Wir hören das SWR-Sinfonieorchester Baden-Baden und Freiburg unter der Leitung von Michael Gielen.

Béla Bartóks Konzert für Orchester, Werkeverzeichnis 116, hier interpretiert vom SWR-Sinfonieorchester Baden-Baden und Freiburg unter der Leitung von Michael Gielen. Kurz vor 2 Uhr ist es jetzt Zeit für die Nachrichten im ARD-Nachtkonzert.

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1: Um 2 Uhr mit Katja Kindermann. Bei russischen Drohnenangriffen